0: Shaky bei Hamburg 2. Wahnsinn, in nur anderthalb Jahren war er 8-mal in den deutschen Top 20. Mit diesem hier sogar in den Top 10. Shaken Stevens, Juni 82 bei uns. Platz 11, das war Shirley.
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0: Auf dem Weg zur Nummer 1 der deutschen Singlecharts im Juni 82. Er war da schon 3 Wochen lang. Falco mit seiner großartigen Debütsingle.

0: Ja, ist klar. Was für ein Brett von Joan Jett. Juni 82,
1: Platz 9.
0: I love Rock'n'Roll. Heute gibt's nochmal die kompletten Top 25 Singlecharts aus der Woche ab dem 14. Juni 82. Ich spiele euch die komplette Liste wieder. Von Platz 25 hoch bis Platz 1. Eben habe ich schon geguckt, was damals im Fernsehen Kult war. Und gleich checke ich auch noch, wie die Charts in genau dieser Woche in England und Amerika aussahen. Volles Programm 80er. Und das Beste, Leute, ich mache für euch hier jede Woche eine neue Sendung.
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0: Sind noch ein paar coole NDW-Knaller dabei heute. Dies ist der nächste. Juni 82,
1: Platz 8.
0: UKW und Sommersprossen.
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0: Wieder so ein Kult-Hit hier bei Hamburg 2. Spliff, liebe Leute. Im Juni 82.
1: Platz 7.
0: Leckerstes deutsches Liedgut. Carbonara. Wunderbar.
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0: Jetzt der vierte Top-10-Hit in Folge für Kim Wilde. Juni 82.
1: Platz 6.
0: View from a

0: für Schritt, Woche für Woche. Die arbeiten sich gerade hoch, bis auf Platz 1. Noch dauert es etwas für Andy McCluskey und seine Band OMD. Im Juni 82 sind die britischen Synthie-Popper auf Platz 5. OMD und Made of Orleans.
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2: 1982, Platz 4.

0: bei Hamburg 2. In dieser Woche im Juni 82.
1: Platz 4.
0: Rosemarie. Sternhimmel kam erst danach.
1: Und jetzt die Top 3.
0: Ach, unvergesslich, oder? Genauso wie dieser Moment hier. Was waren wir stolz auf sie?
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0: Nicole.
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0: Sie gewann für uns den Grand Prix und zum großen Finale sang Nicole ihren Gewinnersong in 7 Sprachen. Wahnsinn.
2: Ein bisschen Frieden.
0: Ja, so schaffte es der Titel später auch fast überall in Europa auf Platz 1. Auch bei uns 4 Wochen lang, um genau zu sein. Inzwischen im Juni 82 noch
1: Platz 3.
0: Unsere Nicole. Ein bisschen Frieden.
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0: Jetzt der nächste legendäre Kulthit. Lass uns mal ein bisschen zusammen abfeiern hier. Hier ist das fantastische Debüt des Trios Trio. Juni 82,
1: Platz 2.
0: Und jetzt alle. Da, da, da. Hamburg 2 hier.
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0: Leo bei Hamburg 2. Wie großartig. In dieser Woche im Juni 82.
1: Platz 2.
0: Da, ich lieb dich nicht, du liebst mich nicht. Aha. Ja. Jetzt wollt ihr natürlich auch wissen, wer damals in dieser Woche im Juni 82 auf Platz 1 in Deutschland war? Okay, sag ich euch auch. Gleich.
2: Platz 1. 1982.
0: Lass uns doch mal eben schnell checken. Ein bisschen Zeit ist ja noch, was in den anderen wichtigen Hitparaden damals los war.
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0: In dieser Woche im Juni 82. Ganz oben in den UK Charts im Juni 82 sind Madness, Softcell und ABC. Aber ganz, ganz oben steht Adam Ant. Platz 1. Seit 2 Wochen für Goody Two Shoes.

0: Adam Ant. An der Spitze der englischen Charts im Juni 82. Goody Two Shoes. Und so sah es in derselben Woche damals in den Staaten aus.
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0: In dieser Woche im

für ein großer Titel. Toll. Spiel ich euch gleich auf jeden Fall. Lass uns mal schnell checken, was auf Platz 2 in den American Top 40 damals war. Oh, auch cool. Human League. Genau. Don't you want me?

0: im Juni 82, ein Platz hoch in den American Top 40, von der 3 auf die 2. Human League, Don't You Want Me. Und jetzt sage ich euch endlich auch, wer zur selben Zeit im Juni 82 hier bei uns in Deutschland auf der 1 war.
1: Und jetzt Platz 1.
0: Es ist soweit. Wir sind ganz oben angelangt. Mehr geht heute wirklich nicht. Hier ist der Top-Titel in der Woche ab dem 14. Juni 1982. Akustische Feinkost. Es geht um das friedliche Zusammenleben aller Menschen, egal welcher Hautfarbe. So wie es auch die schwarzen und weißen Tasten auf einem Klavier schaffen, schön miteinander zu harmonieren. Wenn man sich ein bisschen Mühe gibt. Das ist die wundervolle Idee dieses weltweiten Supersongs von zwei Superstars, von Legenden, Giganten. Paul McCartney gemeinsam mit Stevie Wonder an der Spitze der deutschen Charts im Juni 82.
1: Platz 1.
0: Ebony und Ivory. Ciao, bis nächste Woche. Ich bin Olli Weiberg.

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0: Leute, auch Falco. Großartig.
1: Heute das Jahr 1982.
0: Das sind die Charts aus dem Jahr, in dem Helmut Schmidt als Bundeskanzler rausfliegt und Ilja Richter damals seine Sendung Disco beendet.
2: Licht aus!
0: Wow! Jetzt die kompletten Top 25. Aus genau dieser Juniwoche damals, als wäre es gestern gewesen. Komm mit in die Woche ab dem 14. Juni 1982. So klang das damals in den deutschen Singlecharts.
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0: Rolf und seine Freunde.
1: Platz 25.
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0: Ihr wisst schon, schwabadabadabdidu.
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0: Jetzt die erste Single aus ihrem Album Avalon. In dieser Woche im Juni 82 bei uns.
1: Platz 24.
0: Der fantastische Brian Ferry am Mikro für Roxy Music.

0: Fit aus England hier bei Hamburg 2. Das war ihre zweite Erfolgssingle hier bei uns in Deutschland. Im Juni 82.
1: Platz 23.
0: Fantasy Island. Jetzt der griechische Keyboarder Vangelis. Zusammen mit John Anderson. Das ist der Sänger der Band Yes. Die hatten in den 80ern einige erfolgreiche Alben zusammen gemacht und einmal auch einen Single-Hit daraus geschafft. Dieses großartige Teil hier. Im Juni 82.
1: Platz 22.
0: John and Vangelis. Irgendwie komme ich schon wieder nach Hause. I'll find my way home.

0: Bei Hamburg 2, Wegweisendes aus Düsseldorf. Wirklich eine der einflussreichsten Bands des Elektropop. Im Juni 82 bei uns.
1: Platz 21.
0: Das Model.
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0: Jetzt die schottische Folksängerin Annika. Nach 2 Top 10 Hits im Vorjahr klappt es auch mit ihrer dritten Single ganz gut bei uns. Juni 82.
1: Platz 20.
0: Annika und Oh Shubidu Dulang.

0: die Band Jawoll hier bei Hamburg 2. Von der Kasseler Kunsthochschule direkt in die Charts. Im Juni 82 bei uns.
1: Platz 19.
0: Jawoll mit ihrem NDW-Hit Taxi.
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0: Das gehört natürlich auch zum Kult der 80er. Das legendäre Fernsehprogramm von damals. In dem Jahr, das ich heute für euch hier wieder aufleben lasse, 82, da startete in der ARD die neue Serie vom legendären Uwe Friedrichsen. Erinnert ihr euch an Schwarz-Rot-Gold? In der Serie spielt er den Zollamtmann Hans Zaluskowski. Und es ging um Kriminalfälle beim Hamburger Zoll.
3: Zollfahndung, kann ich mal Ihre Papiere sehen?
0: Subventionsbetrug, Steuerbetrug, Schmuggel. Ich fand das immer wahnsinnig spannend damals. Damit wurde Uwe Friedrichsen so ein bisschen der norddeutsche Schimanski. Nicht ganz so schluffig, aber oft auch ziemlich schlecht gelaunt.
4: Und ehe Sie sich zweimal umgedreht haben, hat Ihnen ein Pan Polski 10 Miller angeboten. Einzig und allein dafür, dass Sie im entscheidenden Moment einfach weggucken.
5: Wollen Sie damit sagen, ich bin bestechlich?
4: Das weiß ich nicht. Ich weiß nur, dass 10 Mille zurzeit der Kurs für einen deutschen Zöllner ist. Wenn an der Grenze nach Polen seinen Stempel unter ein Stück Papier setzt. So! Du lieber Himmel, ob Sie oder ich bestechlich sind. Das wird sich herausstellen. Wenn ein freundlicher Herr uns das süße Leben anbietet, wir Nein Danke sagen und uns dann mit einem Loch im Bauch oder einem Pflasterstein um den Hals im Müritzsee wiederfinden.
0: Die Serie Schwarz-Rot-Gold mit dem großartigen Uwe Friedrichsen. Das ging 1982 in der ARD los.
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0: Zurück in die Musikcharts aus derselben Zeit. Nach so viel Hochkultur, jetzt mal was Akademisches. Jetzt der Doktor der Philosophie, auf Englisch PhD. Das war die Band des schottischen Sängers Jim Diamond. Juni 82 bei uns.
1: Platz 18.
0: Nein, ich lasse dich nicht im Stich. Keine Sorge. I won't let you down.

0: Die spanische Band Barrabás im Juni 82 in unseren Charts.
1: Platz 17.
0: Ihr funky One-Hit-Wonder On the Road Again. Mittendrin in den 25 größten Single-Hits in der Woche ab dem 15. Juni 82.
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0: schwedische Band Tight Fit hier bei Hamburg 2. Zwei Hits hat sie in unseren Charts gehabt damals. Das war ihre Coverversion von The Lion Sleeps Tonight im Juni 82 bei uns.
1: Platz 15.
0: Ciao ragazzi, jetzt eine doppelte Portion großartiger Italo-Pop hier bei Hamburg 2. Gleich kommt das Ehepaar Power und jetzt die italienische Popkönigin Alice. 7 Hits hatte sie in Deutschland insgesamt. Das hier ist ihr mit Abstand größter Hit bei uns. Juni 82.
1: Platz 14.
0: Unvergesslich. Alice. Una notte speciale.

0: 1982 wurde Italien Fußballweltmeister. Und überall rauf und runter im Radio und in den Charts lief italienische Musik damals. Musica Italiana. Auch die waren oft dabei. Das Powerpaar Albano und Romina. Damals im Juni 82.
1: Platz 13.
0: Felicità. Und dann war in den Charts eine ganz, ganz neue Band damals.
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0: Men at Work aus Australien. Das ist ihr, sagen wir mal, One-Hit-Wonder. Aber unvergesslich. Juni 82.
1: Platz 12.
0: Down Under. Hamburg 2.

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2: 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Gleich mit Falco, Joan Jett und Spliff sind auch dabei. Herrlich. 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Weiter mit den Originalcharts aus 82.

0: Shaky bei Hamburg 2. Wahnsinn, in nur anderthalb Jahren war er 8-mal in den deutschen Top 20. Mit diesem hier sogar in den Top 10. Shaken Stevens, Juni 82 bei uns. Platz 11, das war Shirley.
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0: Auf dem Weg zur Nummer 1 der deutschen Singlecharts im Juni 82. Er war da schon 3 Wochen lang. Falco mit seiner großartigen Debütsingle.

0: Ja, ist klar. Was für ein Brett von Joan Jett. Juni 82.
1: Platz 9.
0: I love Rock'n'Roll. Heute gibt's nochmal die kompletten Top 25 Singlecharts aus der Woche ab dem 14. Juni 82. Ich spiele euch die komplette Liste wieder. Von Platz 25 hoch bis Platz 1. Eben habe ich schon geguckt, was damals im Fernsehen Kult war. Und gleich checke ich auch noch, wie die Charts in genau dieser Woche in England und Amerika aussahen. Volles Programm 80er. Und das Beste, Leute, ich mache für euch hier jede Woche eine neue Sendung.
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0: Sind noch ein paar coole NDW-Knaller dabei heute. Dies ist der nächste. Juni 82.
1: Platz 8.
0: UKW und Sommersprossen.
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0: Wieder so ein Kult-Hit hier bei Hamburg 2. Spliff, liebe Leute. Im Juni 82.
1: Platz 7.
0: Leckerstes deutsches Liedgut. Carbonara. Wunderbar.
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0: Jetzt der vierte Top-10-Hit in Folge für Kim Wilde. Juni 82.
1: Platz 6.
0: View from a

0: für Schritt, Woche für Woche. Die arbeiten sich gerade hoch, bis auf Platz 1. Noch dauert es etwas für Andy McCluskey und seine Band OMD. Im Juni 82 sind die britischen Synthie-Popper auf Platz 5. OMD und Made of Orleans.
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2: 1982.

0: Hamburg 2. In dieser Woche im Juni 82.
1: Platz 4.
0: Rosemarie. Sternhimmel kam erst danach.
2: Und jetzt die Top 3.
0: Ach, unvergesslich, oder? Genauso wie dieser Moment hier. Was waren wir stolz auf sie?
3: Ein bisschen Frieden, ein bisschen
0: Nicole.
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0: sie gewann für uns den Grand Prix und zum großen Finale sang Nicole ihren Gewinnersong in 7 Sprachen. Wahnsinn.
3: Ein bisschen Frieden.
0: Ja, so schaffte es der Titel später auch fast überall in Europa auf Platz 1. Auch bei uns 4 Wochen lang, um genau zu sein. Inzwischen im Juni 82 noch
1: Platz 3.
0: Unsere Nicole. Ein bisschen Frieden.
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0: Jetzt der nächste legendäre Kulthit. Lass uns mal ein bisschen zusammen abfeiern hier. Hier ist das fantastische Debüt des Trios Trio. Juni 82,
1: Platz 2.
0: Und jetzt alle. Da. Hamburg 2 hier.
5: Was ist los?

0: Trio bei Hamburg 2. Wie großartig. In dieser Woche im Juni 82.
1: Platz 2.
0: Da, da, da. Ich lieb dich nicht. Du liebst mich nicht. Aha, aha, aha. Ja. Jetzt wollt ihr natürlich auch wissen, wer damals in dieser Woche im Juni 82 auf Platz 1 in Deutschland war. Okay. Sag ich euch auch. Gleich.
2: Gleich. Platz 1, 1982.
0: Lass uns doch mal eben schnell checken. Ein bisschen Zeit ist ja noch, was in den anderen wichtigen Hitparaden damals los war.
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0: In dieser Woche im Juni 82. Ganz oben in den UK Charts im Juni 82 sind Madness, Softcell und ABC. Aber ganz, ganz oben steht Adam Ant. Platz 1, seit zwei Wochen für Goody Two Shoes.

0: Adam Ant an der Spitze der englischen Charts im Juni 82. Goody Two Shoes. Und so sah es in derselben Woche damals in den Staaten aus.
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0: In dieser Woche im Juni 82. Platz 1 für Paul McCartney und Stevie Wonder. Ebony and I. Was für ein großer Titel. Toll. Spiel ich euch gleich auf jeden Fall. Lass uns mal schnell checken, was auf Platz 2 in den American Top 40 damals war. Oh, auch cool. Human League. Genau. Don't you want me?

0: im Juni 82. Ein Platz hoch in den American Top 40. Von der 3 auf die 2. Human League, Don't You Want Me. Und jetzt sage ich euch endlich auch, wer zur selben Zeit im Juni 82 hier bei uns in Deutschland auf der 1 war.
1: Und jetzt Platz 1.
0: Es ist soweit. Wir sind ganz oben angelangt. Mehr geht heute wirklich nicht. Hier ist der Top-Titel in der Woche ab dem 14. Juni 1982. Akustische Feinkost. Es geht um das friedliche Zusammenleben aller Menschen, egal welcher Hautfarbe. So wie es auch die schwarzen und weißen Tasten auf einem Klavier schaffen, schön miteinander zu harmonieren. Wenn man sich ein bisschen Mühe gibt. Das ist die wundervolle Idee dieses weltweiten Supersongs von zwei Superstars, von Legenden, Giganten. Paul McCartney gemeinsam mit Stevie Wonder an der Spitze der deutschen Charts im Juni 82.
1: Platz 1.
0: Ebony und Ivory. Ciao, bis nächste Woche. Ich bin Olli Weilberg hier bei Hamburg 2.

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0: C-Music sind dabei und Leute, auch Falco. Großartig.
1: Heute das Jahr 1982.
0: Das sind die Charts aus dem Jahr, in dem Helmut Schmidt als Bundeskanzler rausfliegt und Ilja Richter damals seine Sendung Disco beendet.
2: Licht aus! Wow!
0: Jetzt die kompletten Top 25. Aus genau dieser Juniwoche damals, als wäre es gestern gewesen. Komm mit in die Woche ab dem 14. Juni 1982. So klang das damals in den deutschen Singlecharts.
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0: Rolf und seine Freunde.
1: Platz 25.
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0: Ihr wisst schon, schwabadabadabdidu.
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0: Jetzt die erste Single aus ihrem Album Avalon. In dieser Woche im Juni 82 bei uns.
1: Platz 24.
0: Der fantastische Brian Ferry am Mikro für Roxy Music.

0: Tight Fit aus England hier bei Hamburg 2. Das war ihre zweite Erfolgssingle hier bei uns in Deutschland. Im Juni 82.
1: Platz 23.
0: Fantasy Island. Jetzt der griechische Keyboarder Vangelis. Zusammen mit John Anderson. Das ist der Sänger der Band Yes. Die hatten in den 80ern einige erfolgreiche Alben zusammen gemacht und einmal auch einen Single-Hit daraus geschafft. Dieses großartige Teil hier. Im Juni 82.
1: Platz 22.
0: John and Vangelis. Irgendwie komme ich schon wieder nach Hause. I'll find my way home.

0: Bei Hamburg 2, Wegweisendes aus Düsseldorf. Wirklich eine der einflussreichsten Bands des Elektropop. Im Juni 82 bei uns.
1: Platz 21.
0: Das Model.
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0: Jetzt die schottische Folksängerin Annika. Nach 2 Top 10 Hits im Vorjahr klappt es auch mit ihrer dritten Single ganz gut bei uns. Juni 82.
1: Platz 20.
0: Annika und Oh Shubidu Dulang.

0: die Band Jawoll hier bei Hamburg 2. Von der Kasseler Kunsthochschule direkt in die Charts. Im Juni 82 bei uns.
1: Platz 19.
0: Jawoll mit ihrem NDW-Hit Taxi.
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0: Das gehört natürlich auch zum Kult der 80er. Das legendäre Fernsehprogramm von damals. In dem Jahr, das ich heute für euch hier wieder aufleben lasse, 82, da startete in der ARD die neue Serie vom legendären Uwe Friedrichsen. Erinnert ihr euch an Schwarz-Rot-Gold? In der Serie spielt er den Zollamtmann Hans Zaluskowski. Und es ging um Kriminalfälle beim Hamburger Zoll.
3: Zollfahndung, kann ich mal Ihre Papiere sehen?
0: Subventionsbetrug, Steuerbetrug, Schmuggel. Ich fand das immer wahnsinnig spannend damals. Damit wurde Uwe Friedrichsen so ein bisschen der norddeutsche Schimanski. Nicht ganz so schluffig, aber oft auch ziemlich schlecht gelaunt.
4: Und ehe Sie sich zweimal umgedreht haben, hat Ihnen ein Pan Polski 10 Miller angeboten. Einzig und allein dafür, dass Sie im entscheidenden Moment einfach weggucken.
5: Wollen Sie damit sagen, ich bin bestechlich?
4: Das weiß ich nicht. Ich weiß nur, dass 10 Mille zurzeit der Kurs für einen deutschen Zöllner ist. Wenn an der Grenze nach Polen seinen Stempel unter ein Stück Papier setzt. So! Lieber Himmel, ob Sie oder ich bestechlich sind, das wird sich herausstellen. Wenn ein freundlicher Herr uns das süße Leben anbietet, wir Nein Danke sagen und uns dann mit einem Loch im Bauch oder einem Pflasterstein um den Hals im Müritzsee wiederfinden.
0: Die Serie Schwarz-Rot-Gold mit dem großartigen Uwe Friedrichsen. Das ging 1982 in der ARD los.
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0: Zurück in die Musikcharts aus derselben Zeit. Nach so viel Hochkultur, jetzt mal was Akademisches. Jetzt der Doktor der Philosophie, auf Englisch PhD. Das war die Band des schottischen Sängers Jim Diamond. Juni 82 bei uns.
1: Platz 18.
0: Nein, ich lasse dich nicht im Stich. Keine Sorge. I won't let you down.

0: Die spanische Band Barrabás im Juni 82 in unseren Charts.
1: Platz 17.
0: Ihr funky One-Hit-Wonder On the Road Again. Mittendrin in den 25 größten Single-Hits in der Woche ab dem 15. Juni 82.
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0: englische Band Tight Fit hier bei Hamburg 2. Zwei Hits hat sie in unseren Charts gehabt damals. Das war ihre Coverversion von The Lion Sleeps Tonight im Juni 82 bei uns.
1: Platz 15.
0: Ciao ragazzi, jetzt eine doppelte Portion großartiger Italo-Pop hier bei Hamburg 2. Gleich kommt das Ehepaar Power und jetzt die italienische Popkönigin Alice. Sieben Hits hatte sie in Deutschland insgesamt. Das hier ist ihr mit Abstand größter Hit bei uns. Juni 82,
1: Platz 14.
0: Unvergesslich, Alice, Una Notte Speciale.

0: 1982 wurde Italien Fußballweltmeister. Und überall rauf und runter im Radio und in den Charts lief italienische Musik damals. Musica Italiana. Auch die waren oft dabei. Das Powerpaar Albano und Romina. Damals im Juni 82.
1: Platz 13. Felicità.
0: Und dann haben wir in den Charts eine ganz, ganz neue Band damals.
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0: Men at Work aus Australien. Das ist ihr, sagen wir mal, One-Hit-Wonder. Aber unvergesslich. Juni 82,
1: Platz 12.
0: Down Under, Hamburg 2.

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2: 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Gleich mit Falco, Joan Jett und Spliff sind auch dabei. Herrlich. 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Weiter mit den Originalcharts aus 82.

0: Shaky bei Hamburg 2. Wahnsinn, in nur anderthalb Jahren war er 8-mal in den deutschen Top 20. Mit diesem hier sogar in den Top 10. Shaken Stevens, Juni 82 bei uns. Platz 11, das war Shirley.
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0: Auf dem Weg zur Nummer 1 der deutschen Singlecharts im Juni 82. Er war da schon 3 Wochen lang. Falco mit seiner großartigen Debütsingle.

0: Ja, ist klar. Was für ein Brett von Joan Jett. Juni 82,
1: Platz 9.
0: I love Rock'n'Roll. Heute gibt's nochmal die kompletten Top 25 Singlecharts aus der Woche ab dem 14. Juni 82. Ich spiele euch die komplette Liste wieder. Von Platz 25 hoch bis Platz 1. Eben habe ich schon geguckt, was damals im Fernsehen Kult war. Und gleich checke ich auch noch, wie die Charts in genau dieser Woche in England und Amerika aussahen. Volles Programm 80er. Und das Beste, Leute, ich mache für euch hier jede Woche eine neue Sendung.
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0: Sind noch ein paar coole NDW-Knaller dabei heute. Dies ist der nächste. Juni 82,
1: Platz 8.
0: UKW und Sommersport.

0: Wieder so ein Kult-Hit hier bei Hamburg 2. Spliff, liebe Leute. Im Juni 82.
1: Platz 7.
0: Leckerstes deutsches Liedgut. Carbonara. Wunderbar.
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0: Jetzt der vierte Top-10-Hit in Folge für Kim Wilde. Juni 82.
1: Platz 6.
0: View from a

0: Die arbeiten sich gerade hoch bis auf Platz 1. Noch dauert es etwas für Andy McCluskey und seine Band OMD. Im Juni 82 sind die britischen Synthie-Popper auf Platz 5. OMD und Made of Orleans.
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2: 1982, Platz 4.

0: bei Hamburg 2. In dieser Woche im Juni 82.
1: Platz 4.
0: Rosemarie. Sternhimmel kam erst danach.
1: Und jetzt die Top 3.
0: Ach, unvergesslich, oder? Genauso wie dieser Moment hier. Was waren wir stolz auf sie?
2: Ein bisschen Frieden, ein bisschen
0: Nicole.
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0: sie gewann für uns den Grand Prix und zum großen Finale sang Nicole ihren Gewinnersong in 7 Sprachen. Wahnsinn. Ja, so schaffte es der Titel später auch fast überall in Europa auf Platz 1. Auch bei uns 4 Wochen lang, um genau zu sein. Inzwischen im Juni 82 noch
1: Platz 3.
0: Unsere Nicole. Ein bisschen Frieden.
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0: Jetzt der nächste legendäre Kulthit. Lass uns mal ein bisschen zusammen abfeiern hier. Hier ist das fantastische Debüt des Trios Trio. Juni 82,
1: Platz 2.
0: Und jetzt alle. Da, da, da. Hamburg 2 hier.
4: Was ist los?

0: Trio bei Hamburg 2, wie großartig, in dieser Woche im Juni 82.
1: Platz 2.
0: Da, ich lieb dich nicht, du liebst mich nicht, aha. Ja, jetzt wollt ihr natürlich auch wissen, wer damals in dieser Woche im Juni 82 auch Platz 1 in Deutschland war. Okay, sag ich euch auch, gleich.
2: Gleich, Platz 1, 1982.
0: Lass uns doch mal eben schnell checken. Ein bisschen Zeit ist ja noch, was in den anderen wichtigen Hitparaden damals los war.
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0: In dieser Woche im Juni 82. Ganz oben in den UK Charts im Juni 82 sind Madness, Softcell und ABC. Aber ganz, ganz oben steht Adam Ant. Platz 1, seit zwei Wochen für Goody Two Shoes.

0: Adam Ant an der Spitze der englischen Charts im Juni 82. Goody Two Shoes. Und so sah es in derselben Woche damals in den Staaten aus.
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0: In dieser Woche im Juni 82. Platz 1 für Paul McCartney und Stevie Wonder. Ebony and I. Was für ein großer Titel. Toll. Spiel ich euch gleich auf jeden Fall. Lass uns mal schnell checken, was auf Platz 2 in den American Top 40 damals war. Oh, auch cool. Human League. Genau. Don't you want me?

0: im Juni 82 ein Platz hoch in den American Top 40. Von der 3 auf die 2. Human League, Don't You Want Me. Und jetzt sage ich euch endlich auch, wer zur selben Zeit im Juni 82 hier bei uns in Deutschland auf der 1 war.
1: Und jetzt Platz 1.
0: Es ist soweit. Wir sind ganz oben angelangt. Mehr geht heute wirklich nicht. Hier ist der Top-Titel in der Woche ab dem 14. Juni 1982. Akustische Feinkost. Es geht um das friedliche Zusammenleben aller Menschen, egal welcher Hautfarbe. So wie es auch die schwarzen und weißen Tasten auf einem Klavier schaffen, schön miteinander zu harmonieren. Wenn man sich ein bisschen Mühe gibt. Das ist die wundervolle Idee dieses weltweiten Supersongs von zwei Superstars, von Legenden, Giganten. Paul McCartney gemeinsam mit Stevie Wonder an der Spitze der deutschen Charts im Juni 82.
1: Platz 1.
0: Ebony und Ivory. Ciao, bis nächste Woche. Ich bin Olli Weilberg hier bei Hamburg 2.

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0: Leute, auch Falco. Großartig.
1: Heute das Jahr 1982.
0: Das sind die Charts aus dem Jahr, in dem Helmut Schmidt als Bundeskanzler rausfliegt und Ilja Richter damals seine Sendung Disco beendet.
2: Licht aus!
0: Wow! Jetzt die kompletten Top 25. Aus genau dieser Juniwoche damals, als wäre es gestern gewesen. Komm mit in die Woche ab dem 14. Juni 1982. So klang das damals in den deutschen Singlecharts.
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0: Rolf und seine Freunde.
1: Platz 25.
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0: Ihr wisst schon, schwabadabadabdidu.
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0: Jetzt die erste Single aus ihrem Album Avalon. In dieser Woche im Juni 82 bei uns.
1: Platz 24.
0: Der fantastische Brian Ferry am Mikro für Roxy Music.

0: Fit aus England hier bei Hamburg 2. Das war ihre zweite Erfolgssingle hier bei uns in Deutschland. Im Juni 82.
1: Platz 23.
0: Fantasy Island. Jetzt der griechische Keyboarder Vangelis. Zusammen mit John Anderson. Das ist der Sänger der Band Yes. Die hatten in den 80ern einige erfolgreiche Alben zusammen gemacht und einmal auch einen Single-Hit daraus geschafft. Dieses großartige Teil hier. Im Juni 82.
1: Platz 22.
0: John and Vangelis. Irgendwie komme ich schon wieder nach Hause. I'll find my way home.

0: Bei Hamburg 2, Wegweisendes aus Düsseldorf. Wirklich eine der einflussreichsten Bands des Elektropop. Im Juni 82 bei uns.
1: Platz 21.
0: Das Model.
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0: Jetzt die schottische Folksängerin Annika. Nach 2 Top 10 Hits im Vorjahr klappt es auch mit ihrer dritten Single ganz gut bei uns. Juni 82.
1: Platz 20.
0: Annika und Oh Shubidu Dulang.

0: Moment, jawoll, hier bei Hamburg 2. Von der Kasseler Kunsthochschule direkt in die Charts. Im Juni 82 bei uns.
1: Platz 19.
0: Jawoll, mit ihrem NDW-Hit Taxi.
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0: Das gehört natürlich auch zum Kult der 80er, das legendäre Fernsehprogramm von damals. In dem Jahr, das ich heute für euch hier wieder aufleben lasse, 82, da startete in der ARD die neue Serie vom legendären Uwe Friedrichsen. Erinnert ihr euch an Schwarz-Rot-Gold? In der Serie spielt er den Zollamtmann Hans Zaluskowski. Und es ging um Kriminalfälle beim Hamburger Zoll.
3: Zollfahndung, kann ich mal Ihre Papiere sehen?
0: Subventionsbetrug, Steuerbetrug, Schmuggel. Ich fand das immer wahnsinnig spannend damals. Damit wurde Uwe Friedrichsen so ein bisschen der norddeutsche Schimanski. Nicht ganz so schluffig, aber oft auch ziemlich schlecht gelaunt.
4: Und ehe Sie sich zweimal umgedreht haben, hat Ihnen ein Pan Polski 10 Miller angeboten. Einzig und allein dafür, dass Sie im entscheidenden Moment einfach weggucken.
5: Wollen Sie damit sagen, ich bin bestechlich?
4: Das weiß ich nicht. Ich weiß nur, dass 10 Mille zurzeit der Kurs für einen deutschen Zöllner ist. Wenn er an der Grenze nach Polen seinen Stempel unter ein Stück Papier setzt. So! Lieber Himmel, ob Sie oder ich bestechlich sind, das wird sich herausstellen. Wenn ein freundlicher Herr uns das süße Leben anbietet, wir Nein Danke sagen und uns dann mit einem Loch im Bauch oder einem Pflasterstein um den Hals im Müritzsee wiederfinden.
0: Die Serie Schwarz-Rot-Gold mit dem großartigen Uwe Friedrichsen. Das ging 1982 in der ARD los.
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0: Zurück in die Musikcharts aus derselben Zeit. Nach so viel Hochkultur, jetzt mal was Akademisches. Jetzt der Doktor der Philosophie, auf Englisch PhD. Das war die Band des schottischen Sängers Jim Diamond. Juni 82 bei uns,
1: Platz 18.
0: Nein, ich lasse dich nicht im Stich, keine Sorge. I won't let you down.

0: Die spanische Band Barrabás im Juni 82 in unseren Charts.
1: Platz 17.
0: Ihr funky One-Hit-Wonder On The Road Again. Mittendrin in den 25 größten Single-Hits in der Woche ab dem 15. Juni 82.
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0: englische Band Tight Fit hier bei Hamburg 2. Zwei Hits hat sie in unseren Charts gehabt damals. Das war ihre Coverversion von The Lion Sleeps Tonight im Juni 82 bei uns.
1: Platz 15.
0: Ciao ragazzi, jetzt eine doppelte Portion großartiger Italo-Pop hier bei Hamburg 2. Gleich kommt das Ehepaar Power und jetzt die italienische Popkönigin Alice. 7 Hits hatte sie in Deutschland insgesamt. Das hier ist hier mit Abstand größter Hit bei uns. Juni 82,
1: Platz 14.
0: Unvergesslich, Alice, Una Notte Speciale.

0: 1982 wurde Italien Fußballweltmeister. Und überall rauf und runter im Radio und in den Charts lief italienische Musik damals. Musica Italiana. Auch die waren oft dabei. Das Powerpaar Albano und Romina. Damals im Juni 82.
1: Platz 13. Felicità.
0: Und dann haben wir in den Charts eine ganz, ganz neue Band damals.
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0: Men at Work aus Australien. Das ist ihr, sagen wir mal, One-Hit-Wonder. Aber unvergesslich. Juni 82,
1: Platz 12.
0: Down Under, Hamburg 2.

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2: 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Herrlich. 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

0: bei Hamburg 2. Wahnsinn, in nur anderthalb Jahren war er 8-mal in den deutschen Top 20. Mit diesem hier sogar in den Top 10. Shaken Stevens, Juni 82 bei uns. Platz 11, das war Shirley.
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0: Auf dem Weg zur Nummer 1 der deutschen Singlecharts im Juni 82. Er war da schon 3 Wochen lang. Falco mit seiner großartigen Debütsingle.

0: Ja, ist klar. Was für ein Brett von Joan Jett. Juni 82,
1: Platz 9.
0: I love Rock'n'Roll. Heute gibt's nochmal die kompletten Top 25 Singlecharts aus der Woche ab dem 14. Juni 82. Ich spiele euch die komplette Liste wieder. Von Platz 25 hoch bis Platz 1. Eben habe ich schon geguckt, was damals im Fernsehen Kult war. Und gleich checke ich auch noch, wie die Charts in genau dieser Woche in England und Amerika aussahen. Volles Programm 80er. Und das Beste, Leute, ich mache für euch hier jede Woche eine neue Sendung.
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0: Sind noch ein paar coole NDW-Knaller dabei heute. Dies ist der nächste. Juni 82,
1: Platz 8.
0: UKW und Sommersprossen.

0: Wieder so ein Kult-Hit hier bei Hamburg 2. Spliff, liebe Leute. Im Juni 82.
1: Platz 7.
0: Leckerstes deutsches Liedgut. Carbonara. Wunderbar.
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0: Jetzt der vierte Top-10-Hit in Folge für Kim Wilde. Juni 82.
1: Platz 6.
0: View from

0: für Schritt, Woche für Woche. Die arbeiten sich gerade hoch, bis auf Platz 1. Noch dauert es etwas für Andy McCluskey und seine Band OMD. Im Juni 82 sind die britischen Synthie-Popper auf Platz 5. OMD und Made of Orleans.
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0: in dieser Woche im Juni 82.
1: Platz 4.
0: Rosemarie. Sternhimmel kam erst danach.
2: Und jetzt die Top 3.
0: Ach, unvergesslich, oder? Genauso wie dieser Moment hier. Was waren wir stolz auf sie?
3: Ein bisschen Frieden, ein bisschen
0: Nicole.
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0: Sie gewann für uns den Grand Prix und zum großen Finale sang Nicole ihren Gewinnersong in 7 Sprachen. Wahnsinn.
3: Ein bisschen Frieden.
0: Ja, so schaffte es der Titel später auch fast überall in Europa auf Platz 1. Auch bei uns 4 Wochen lang, um genau zu sein. Inzwischen im Juni 82 noch.
1: Platz 3.
0: Unsere Nicole. Ein bisschen Frieden.
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0: Jetzt der nächste legendäre Kulthit. Lass uns mal ein bisschen zusammen abfeiern hier. Hier ist das fantastische Debüt des Trios Trio.
1: Aha.
0: Juni 82,
1: Platz 2.
0: Hm. Und jetzt alle. Da, da, da. Hamburg 2 hier.
5: Was ist los?

0: Leo bei Hamburg 2. Wie großartig. In dieser Woche im Juni 82.
1: Platz 2.
0: Da, da, da. Ich lieb dich nicht. Du liebst mich nicht. Aha, aha, aha. Ja. Jetzt wollt ihr natürlich auch wissen, wer damals in dieser Woche im Juni 82 auch Platz 1 in Deutschland war. Okay. Sag ich euch auch. Gleich.
2: Gleich. Platz 1, 1982.
0: Lass uns doch mal eben schnell checken. Ein bisschen Zeit ist ja noch, was in den anderen wichtigen Hitparaden damals los war.
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0: In dieser Woche im Juni 82. Ganz oben in den UK Charts im Juni 82 sind Madness, Softcell und ABC. Aber ganz, ganz oben steht Adam Ant. Platz 1 seit zwei Wochen für Goody Two Shoes.

0: Adam Ant. An der Spitze der englischen Charts im Juni 82. Goody Two Shoes. Und so sah es in derselben Woche damals in den Staaten aus.
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0: In dieser Woche im Juni 82. Platz 1 für Paul McCartney und Stevie Wonder. Ebony and I. Was für ein großer Titel. Toll. Spiel ich euch gleich auf jeden Fall. Lass uns mal schnell checken, was auf Platz 2 in den American Top 40 damals war. Oh, auch cool. Human League. Genau. Don't you want me?

0: im Juni 82 ein Platz hoch in den American Top 40. Von der 3 auf die 2. Human League, Don't You Want Me. Und jetzt sage ich euch endlich auch, wer zur selben Zeit im Juni 82 hier bei uns in Deutschland auf der 1 war.
1: Und jetzt Platz 1.
0: Es ist soweit. Wir sind ganz oben angelangt. Mehr geht heute wirklich nicht. Hier ist der Top-Titel in der Woche ab dem 14. Juni 1982. Akustische Feinkost. Es geht um das friedliche Zusammenleben aller Menschen, egal welcher Hautfarbe. So wie es auch die schwarzen und weißen Tasten auf einem Klavier schaffen, schön miteinander zu harmonieren. Wenn man sich ein bisschen Mühe gibt. Das ist die wundervolle Idee dieses weltweiten Supersongs von zwei Superstars, von Legenden, Giganten. Paul McCartney gemeinsam mit Stevie Wonder an der Spitze der deutschen Charts im Juni 82.
1: Platz 1.
0: Ebony und Ivory. Ciao, bis nächste Woche. Ich bin Olli Weilberg hier bei Hamburg 2.

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0: Und Leute, auch Falco.
1: Großartig.
2: Heute das Jahr 1982.
1: Das sind die Charts aus dem Jahr, in dem Helmut Schmidt als Bundeskanzler rausfliegt und Ilja Richter damals seine Sendung Disco beendet.
3: Licht aus!
1: Wow! Jetzt die kompletten Top 25. Aus genau dieser Juniwoche damals, als wäre es gestern gewesen. Komm mit in die Woche ab dem 14. Juni 1982. So klang das damals in den deutschen Singlecharts.
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1: Rolf und seine Freunde.
2: Platz 25.
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1: Ihr wisst schon, schwabadabadabdidu.
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1: Jetzt die erste Single aus ihrem Album Avalon. In dieser Woche im Juni 82 bei uns.
2: Platz 24.
1: Der fantastische Brian Ferry am Mikro für Roxy Music. Oh yes, kommt mit.

0: Tight Fit aus England hier bei Hamburg 2. Das war ihre zweite Erfolgssingle hier bei uns in Deutschland. Im Juni 82.
1: Platz 23.
0: Fantasy Island. Jetzt der griechische Keyboarder Vangelis. Zusammen mit John Anderson. Das ist der Sänger der Band Yes. Die hatten in den 80ern einige erfolgreiche Alben zusammen gemacht und einmal auch einen Single-Hit daraus geschafft. Dieses großartige Teil hier. Im Juni 82.
1: Platz 22.
0: John and Vangelis. Irgendwie komme ich schon wieder nach Hause. I'll find my way

0: Stockwerk bei Hamburg 2. Wegweisendes aus Düsseldorf. Wirklich eine der einflussreichsten Bands des Elektropop. Im Juni 82 bei uns.
1: Platz 21.
0: Das Model.
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0: Jetzt die schottische Folksängerin Annika. Nach 2 Top 10 Hits im Vorjahr klappt es auch mit ihrer dritten Single ganz gut bei uns. Juni 82.
1: Platz 20.
0: Annika und Oh Shubidu Dulang.
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0: die Band Jawoll, hier bei Hamburg 2. Von der Kasseler Kunsthochschule direkt in die Charts. Im Juni 82 bei uns.
1: Platz 19.
0: Jawoll mit ihrem NDW-Hit Taxi.
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0: Das gehört natürlich auch zum Kult der 80er, das legendäre Fernsehprogramm von damals. In dem Jahr, das ich heute für euch hier wieder aufleben lasse, 82, da startete in der ARD die neue Serie vom legendären Uwe Friedrichsen. Erinnert ihr euch an Schwarz-Rot-Gold? In der Serie spielt er den Zollamtmann Hans Zaluskowski. Und es ging um Kriminalfälle beim Hamburger Zoll.
3: Zollfahndung, kann ich mal Ihre Papiere sehen?
0: Subventionsbetrug, Steuerbetrug, Schmuggel. Ich fand das immer wahnsinnig spannend damals. Damit wurde Uwe Friedrichsen so ein bisschen der norddeutsche Schimanski. Nicht ganz so schluffig, aber oft auch ziemlich schlecht gelaunt.
4: Und ehe Sie sich zweimal umgedreht haben, hat Ihnen ein Pan Polski 10 Miller angeboten. Einzig und allein dafür, dass Sie im entscheidenden Moment einfach weggucken.
5: Wollen Sie damit sagen, ich bin bestechlich?
4: Das weiß ich nicht. Ich weiß nur, dass 10 Mille zurzeit der Kurs für einen deutschen Zöllner ist. Wenn an der Grenze nach Polen seinen Stempel unter ein Stück Papier setzt. So! Lieber Himmel, ob Sie oder ich bestechlich sind, das wird sich herausstellen. Wenn ein freundlicher Herr uns das süße Leben anbietet, wir Nein Danke sagen und uns dann mit einem Loch im Bauch oder einem Pflasterstein um den Hals im Müritzsee wiederfinden.
0: Die Serie Schwarz-Rot-Gold mit dem großartigen Uwe Friedrichsen. Das ging 1982 in der ARD los.
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0: Zurück in die Musikcharts aus derselben Zeit. Nach so viel Hochkultur, jetzt mal was Akademisches. Jetzt der Doktor der Philosophie, auf Englisch PhD. Das war die Band des schottischen Sängers Jim Diamond. Juni 82 bei uns.
1: Platz 18.
0: Nein, ich lasse dich nicht im Stich. Keine Sorge. I won't let you down.

0: spanische Band Barrabás im Juni 82 in unseren Charts. Platz 17. Ihr funky One-Hit-Wonder On The Road Again. Mittendrin in den 25 größten Single-Hits in der Woche ab dem 15. Juni 82.
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0: schwäbische Band Tight Fit hier bei Hamburg 2. Zwei Hits hat sie in unseren Charts gehabt damals. Das war ihre Coverversion von The Lion Sleeps Tonight im Juni 82 bei uns.
1: Platz 15.
0: Ciao ragazzi, jetzt eine doppelte Portion großartiger Italo-Pop hier bei Hamburg 2. Gleich kommt das Ehepaar Power und jetzt die italienische Popkönigin Alice. 7 Hits hatte sie in Deutschland insgesamt. Das hier ist ihr mit Abstand größter Hit bei uns. Juni 82.
1: Platz 14.
0: Unvergesslich. Alice. Una notte

0: 1982 wurde Italien Fußballweltmeister. Und überall rauf und runter im Radio und in den Charts lief italienische Musik damals. Musica Italiana. Auch die waren oft dabei. Das Powerpaar Albano und Romina. Damals im Juni 82.
1: Platz 13.
0: Felicità. Und dann war in den Charts eine ganz, ganz neue Band damals.
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0: Men at Work aus Australien. Das ist ihr, sagen wir mal, One-Hit-Wonder. Aber unvergesslich. Juni 82.
1: Platz 12.
0: Down Under.

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2: 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Herrlich. 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

0: bei Hamburg 2. Wahnsinn, in nur anderthalb Jahren war er 8-mal in den deutschen Top 20, mit diesem hier sogar in den Top 10. Shaken Stevens, Juni 82 bei uns. Platz 11, das war Shirley.
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0: Auf dem Weg zur Nummer 1 der deutschen Singlecharts im Juni 82. Er war da schon 3 Wochen lang. Falco mit seiner großartigen Debütsingle.

0: Ja, ist klar. Was für ein Brett von Joan Jett. Juni 82.
1: Platz 9.
0: I love Rock'n'Roll. Heute gibt's nochmal die kompletten Top 25 Singlecharts aus der Woche ab dem 14. Juni 82. Ich spiele euch die komplette Liste wieder. Von Platz 25 hoch bis Platz 1. Eben habe ich schon geguckt, was damals im Fernsehen Kult war. Und gleich checke ich auch noch, wie die Charts in genau dieser Woche in England und Amerika aussahen. Volles Programm 80er. Und das Beste, Leute, ich mache für euch hier jede Woche eine neue Sendung.
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0: Sind noch ein paar coole NDW-Knaller dabei heute. Dies ist der nächste. Juni 82.
1: Platz 8.
0: UKW und Sommersport.

0: Wieder so ein Kult-Hit hier bei Hamburg 2. Spliff, liebe Leute. Im Juni 82.
1: Platz 7.
0: Leckerstes deutsches Liedgut. Carbonara. Wunderbar.
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0: Jetzt der vierte Top-10-Hit in Folge für Kim Wilde. Juni 82.
1: Platz 6.
0: View.

0: für Schritt, Woche für Woche. Die arbeiten sich gerade hoch, bis auf Platz 1. Noch dauert es etwas für Andy McCluskey und seine Band OMD. Im Juni 82 sind die britischen Synthie-Popper auf Platz 5. OMD und Made of Orleans.
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0: haben euch zwei. In dieser Woche im Juni 82.
1: Platz 4.
0: Rosemarie. Sternhimmel kam erst danach.
1: Und jetzt die Top 3.
0: Ach, unvergesslich, oder? Genauso wie dieser Moment hier. Was waren wir stolz auf sie?
2: Ein bisschen Frieden, ein bisschen
0: Nicole.
2: Sonne für diese Erde, auf der wir.
0: Sie gewann für uns den Grand Prix und zum großen Finale sang Nicole ihren Gewinnersong in 7 Sprachen. Wahnsinn.
2: Ein bisschen Frieden.
0: Ja, so schaffte es der Titel später auch fast überall in Europa auf Platz 1. Auch bei uns 4 Wochen lang, um genau zu sein. Inzwischen im Juni 82 noch
1: Platz 3.
0: Unsere Nicole. Ein bisschen Frieden.
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0: Jetzt der nächste legendäre Kulthit. Lass uns mal ein bisschen zusammen abfeiern hier. Hier ist das fantastische Debüt des Trios Trio. Juni 82,
1: Platz 2.
0: Und jetzt alle. Da, da, da. Hamburg 2 hier.
4: Was ist los?

0: Trio bei Hamburg 2. Wie großartig. In dieser Woche im Juni 82.
1: Platz 2.
0: Da, da, da. Ich lieb dich nicht. Du liebst mich nicht. Aha, aha, aha. Ja. Jetzt wollt ihr natürlich auch wissen, wer damals in dieser Woche im Juni 82 auf Platz 1 in Deutschland war. Okay. Sag ich euch auch. Gleich.
2: Gleich. Platz 1, 1982.
0: Lass uns doch mal eben schnell checken. Ein bisschen Zeit ist ja noch, was in den anderen wichtigen Hitparaden damals los war.
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0: In dieser Woche im Juni 82. Ganz oben in den UK Charts im Juni 82 sind Madness, Softcell und ABC. Aber ganz, ganz oben steht Adam Ant. Platz 1. Seit zwei Wochen für Goody Two Shoes.

0: Adam Ant an der Spitze der englischen Charts im Juni 82. Goody Two Shoes. Und so sah es in derselben Woche damals in den Staaten aus.
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0: In dieser Woche im Juni 82. Platz 1 für Paul McCartney und Stevie Wonder. Ebony and I. Was für ein großer Titel. Toll. Ich euch gleich, auf jeden Fall. Lass uns mal schnell checken, was auf Platz 2 in den American Top 40 damals war. Oh, auch cool. Human League. Genau. Don't you want me?

0: im Juni 82. Ein Platz hoch in den American Top 40. Von der 3 auf die 2. Human League, Don't You Want Me. Und jetzt sage ich euch endlich auch, wer zur selben Zeit im Juni 82 hier bei uns in Deutschland auf der 1 war.
1: Und jetzt Platz 1.
0: Es ist soweit. Wir sind ganz oben angelangt. Mehr geht heute wirklich nicht. Hier ist der Top-Titel in der Woche ab dem 14. Juni 1982. Akustische Feinkost. Es geht um das friedliche Zusammenleben aller Menschen, egal welcher Hautfarbe. So wie es auch die schwarzen und weißen Tasten auf einem Klavier schaffen, schön miteinander zu harmonieren. Wenn man sich ein bisschen Mühe gibt. Das ist die wundervolle Idee dieses weltweiten Supersongs von zwei Superstars, von Legenden, Giganten. Paul McCartney gemeinsam mit Stevie Wonder an der Spitze der deutschen Charts im Juni 82.
1: Platz 1.
0: Ebony und Ivory. Ciao, bis nächste Woche. Ich bin Olli Weilberg hier bei Hamburg 2.

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0: Leute, auch Falco. Großartig.
1: Heute das Jahr 1982.
0: Das sind die Charts aus dem Jahr, in dem Helmut Schmidt als Bundeskanzler rausfliegt und Ilja Richter damals seine Sendung Disco beendet.
2: Licht aus!
0: Wow! Jetzt die kompletten Top 25. Aus genau dieser Juniwoche damals, als wäre es gestern gewesen. Komm mit in die Woche ab dem 14. Juni 1982. So klang das damals in den deutschen Singlecharts.
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0: Rolf und seine Freunde.
1: Platz 25.
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0: Ihr wisst schon, schwabadabadabdidu.
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0: Jetzt die erste Single aus ihrem Album Avalon. In dieser Woche im Juni 82 bei uns.
1: Platz 24.
0: Der fantastische Brian Ferry am Mikro für Roxy Music.

0: Tight Fit aus England hier bei Hamburg 2. Das war ihre zweite Erfolgssingle hier bei uns in Deutschland. Im Juni 82.
1: Platz 23.
0: Fantasy Island. Jetzt der griechische Keyboarder Vangelis. Zusammen mit John Anderson. Das ist der Sänger der Band Yes. Die hatten in den 80ern einige erfolgreiche Alben zusammen gemacht und einmal auch einen Single-Hit daraus geschafft. Dieses großartige Teil hier. Im Juni 82.
1: Platz 22.
0: John and Vangelis. Irgendwie komme ich schon wieder nach Hause. I'll find my way home.

0: Kraftwerk bei Hamburg 2, Wegweisendes aus Düsseldorf. Wirklich eine der einflussreichsten Bands des Elektropop. Im Juni 82 bei uns.
1: Platz 21,
0: das Model.
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0: Jetzt die schottische Folksängerin Annika. Nach 2 Top 10 Hits im Vorjahr klappt es auch mit ihrer dritten Single ganz gut bei uns. Juni 82,
1: Platz 20,
0: Annika und Oh Shubidu Dulang.
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0: die Band Jawoll, hier bei Hamburg 2. Von der Kasseler Kunsthochschule direkt in die Charts. Im Juni 82 bei uns.
1: Platz 19.
0: Jawoll mit ihrem NDW-Hit Taxi.
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0: Das gehört natürlich auch zum Kult der 80er. Das legendäre Fernsehprogramm von damals. In dem Jahr, das ich heute für euch hier wieder aufleben lasse, 82, da startete in der ARD die neue Serie vom legendären Uwe Friedrichsen. Erinnert ihr euch an Schwarz-Rot-Gold? In der Serie spielt er den Zollamtmann Hans Zaluskowski. Und es ging um Kriminalfälle beim Hamburger Zoll.
3: Zollfahndung, kann ich mal Ihre Papiere sehen?
0: Subventionsbetrug, Steuerbetrug, Schmuggel. Ich fand das immer wahnsinnig spannend damals. Damit wurde Uwe Friedrichsen so ein bisschen der norddeutsche Schimanski. Nicht ganz so schluffig, aber oft auch ziemlich schlecht gelaunt.
4: Und ehe Sie sich zweimal umgedreht haben, hat Ihnen ein Pan Polski 10 Miller angeboten. Einzig und allein dafür, dass Sie im entscheidenden Moment einfach weggucken.
5: Wollen Sie damit sagen, ich bin bestechlich?
4: Das weiß ich nicht. Ich weiß nur, dass 10 Mille zurzeit der Kurs für einen deutschen Zöllner ist. Wenn an der Grenze nach Polen seinen Stempel unter ein Stück Papier setzt. So! Lieber Himmel, ob Sie oder ich bestechlich sind, das wird sich herausstellen. Wenn ein freundlicher Herr uns das süße Leben anbietet,

0: bietet, wie er Nein Danke sagen und uns dann mit einem Loch im Bauch oder einem Pflasterstein um den Hals im Müritzsee wiederfinden.
1: Die Serie Schwarz-Rot-Gold mit dem großartigen Uwe Friedrichsen. Das ging 1982 in der ARD los.
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1: Zurück in die Musikcharts aus derselben Zeit. Nach so viel Hochkultur, jetzt mal was Akademisches. Jetzt der Doktor der Philosophie, auf Englisch PhD. Das war die Band des schottischen Sängers Jim Diamond. Juni 82 bei uns, Platz 18. Nein, ich lasse dich nicht im Stich, keine Sorge. I won't let you down.

0: spanische Band Barrabás im Juni 82 in unseren Charts.
1: Platz 17.
0: Ihr funky One-Hit-Wonder On The Road Again. Mittendrin in den 25 größten Single-Hits in der Woche ab dem 15. Juni 82.
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0: englische Band Tight Fit hier bei Hamburg 2. Zwei Hits hat sie in unseren Charts gehabt damals. Das war ihre Coverversion von The Lion Sleeps Tonight im Juni 82 bei uns.
1: Platz 15.
0: Ciao ragazzi, jetzt eine doppelte Portion großartiger Italo-Pop hier bei Hamburg 2. Gleich kommt das Ehepaar Power und jetzt die italienische Pop-Königin Alice. 7 Hits hatte sie in Deutschland insgesamt. Das hier ist ihr mit Abstand größter Hit bei uns. Juni 82.
1: Platz 14.
0: Unvergesslich. Alice. Una notte speciale.

0: 1982 wurde Italien Fußballweltmeister. Und überall rauf und runter im Radio und in den Charts lief italienische Musik damals. Musica Italiana. Auch die waren oft dabei. Das Powerpaar Albano und Romina. Damals im Juni 82.
1: Platz 13. Felicità.
0: Und dann haben wir in den Charts eine ganz, ganz neue Band damals.
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0: Men at Work aus Australien. Das ist ihr, sagen wir mal, One-Hit-Wonder. Aber unvergesslich. Juni 82,
1: Platz 12.
0: Down Under, Hamburg 2.

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2: 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Gleich mit Falco, Joan Jett und Spliff sind auch dabei. Herrlich. 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Weiter mit den Originalcharts aus 82.

0: Shaky bei Hamburg 2. Wahnsinn, in nur anderthalb Jahren war er 8-mal in den deutschen Top 20, mit diesem hier sogar in den Top 10. Shaken Stevens, Juni 82 bei uns. Platz 11, das war Shirley.
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0: Auf dem Weg zur Nummer 1 der deutschen Singlecharts im Juni 82. Er war da schon 3 Wochen lang. Falco mit seiner großartigen Debütsingle.

0: Ja, ist klar. Was für ein Brett von Joan Jett. Juni 82,
1: Platz 9.
0: I love Rock'n'Roll. Heute gibt's nochmal die kompletten Top 25 Singlecharts aus der Woche ab dem 14. Juni 82. Ich spiele euch die komplette Liste wieder. Von Platz 25 hoch bis Platz 1. Eben habe ich schon geguckt, was damals im Fernsehen Kult war. Und gleich checke ich auch noch, wie die Charts in genau dieser Woche in England und Amerika aussahen. Volles Programm 80er. Und das Beste, Leute, ich mache für euch hier jede Woche eine neue Sendung.
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0: Sind noch ein paar coole NDW-Knaller dabei heute. Dies ist der nächste. Juni 82.
1: Platz 8.
0: UKW und Sommersprossen.

0: Wieder so ein Kult-Hit hier bei Hamburg 2. Spliff, liebe Leute. Im Juni 82.
1: Platz 7.
0: Leckerstes deutsches Liedgut. Carbonara. Wunderbar.
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0: Jetzt der vierte Top-10-Hit in Folge für Kim Wilde. Juni 82.
1: Platz 6.
0: View from a

0: Läufe, Wochen. Die arbeiten sich gerade hoch, bis auf Platz 1. Noch dauert es etwas für Andy McCluskey und seine Band OMD. Im Juni 82 sind die britischen Synthie-Popper auf
1: Platz 5.
0: OMD und Made of Orleans.
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1: 1982.

0: In dieser Woche im Juni 82.
1: Platz 4.
0: Rosemarie. Sternhimmel kam erst danach.
1: Und jetzt die Top 3.
0: Ach, unvergesslich, oder? Genauso wie dieser Moment hier. Was waren wir stolz auf sie?

0: Trio bei Hamburg 2, wie großartig, in dieser Woche im Juni 82.
1: Platz 2.
0: Da, ich lieb dich nicht, du liebst mich nicht, aha. Ja, jetzt wollt ihr natürlich auch wissen, wer damals in dieser Woche im Juni 82 auch Platz 1 in Deutschland war. Okay, sag ich euch auch. Gleich.
2: Gleich, Platz 1, 1982.
0: Lass uns doch mal eben schnell checken. Ein bisschen Zeit ist ja noch, was in den anderen wichtigen Hitparaden damals los war.
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0: In dieser Woche im Juni 82. Ganz oben in den UK Charts im Juni 82 sind Madness, Softcell und ABC. Aber ganz, ganz oben steht Adam Ant. Platz 1. Seit 2 Wochen für Goody Two Shoes.

0: Adam Ant an der Spitze der englischen Charts im Juni 82. Goody Two Shoes. Und so sah es in derselben Woche damals in den Staaten aus.
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0: In dieser Woche im Juni 82. Platz 1 für Paul McCartney und Stevie Wonder.

Gleich, auf jeden Fall. Lass uns mal schnell checken, was auf Platz 2 in den American Top 40 damals war. Oh, auch cool. Human League. Genau. Don't you want me?

0: im Juni 82. Ein Platz hoch in den American Top 40. Von der 3 auf die 2. Human League, Don't You Want Me. Und jetzt sage ich euch endlich auch, wer zur selben Zeit im Juni 82 hier bei uns in Deutschland auf der 1 war.
1: Und jetzt Platz 1.
0: Es ist soweit. Wir sind ganz oben angelangt. Mehr geht heute wirklich nicht. Hier ist der Top-Titel in der Woche ab dem 14. Juni 1982. Akustische Feinkost. Es geht um das friedliche Zusammenleben aller Menschen, egal welcher Hautfarbe. So wie es auch die schwarzen und weißen Tasten auf einem Klavier schaffen, schön miteinander zu harmonieren. Wenn man sich ein bisschen Mühe gibt. Das ist die wundervolle Idee dieses weltweiten Supersongs von zwei Superstars, von Legenden, Giganten. Paul McCartney gemeinsam mit Stevie Wonder an der Spitze der deutschen Charts im Juni 82.
1: Platz 1.
0: Ebony und Ivory. Ciao, bis nächste Woche. Ich bin Olli Weilberg hier bei Hamburg 2.

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0: Music sind dabei und Leute, auch Falco, großartig.
1: Heute das Jahr 1982.
0: Das sind die Charts aus dem Jahr, in dem Helmut Schmidt als Bundeskanzler rausfliegt und Ilja Richter damals seine Sendung Disco beendet.
2: Licht aus!
0: Wow! Jetzt die kompletten Top 25. Aus genau dieser Juniwoche damals, als wäre es gestern gewesen. Komm mit in die Woche ab dem 14. Juni 1982. So klang das damals in den deutschen Singlecharts.
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0: Rolf und seine Freunde.
1: Platz 25.
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0: Ihr wisst schon, schwabadabadabdidu.
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0: Jetzt die erste Single aus ihrem Album Avalon. In dieser Woche im Juni 82 bei uns.
1: Platz 24.
0: Der fantastische Brian Ferry am Mikro für Roxy Music.

0: Tight Fit aus England hier bei Hamburg 2. Das war ihre zweite Erfolgssingle hier bei uns in Deutschland. Im Juni 82.
1: Platz 23.
0: Fantasy Island. Jetzt der griechische Keyboarder Vangelis. Zusammen mit John Anderson. Das ist der Sänger der Band Yes. Die hatten in den 80ern einige erfolgreiche Alben zusammen gemacht und einmal auch einen Single-Hit daraus geschafft. Dieses großartige Teil hier. Im Juni 82.
1: Platz 22.
0: John and Vangelis. Irgendwie komme ich schon wieder nach Hause. I'll find my way home.

0: Bei Hamburg 2, Wegweisendes aus Düsseldorf. Wirklich eine der einflussreichsten Bands des Elektropop. Im Juni 82 bei uns.
1: Platz 21.
0: Das Model.
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0: Jetzt die schottische Folksängerin Annika. Nach 2 Top 10 Hits im Vorjahr klappt es auch mit ihrer dritten Single ganz gut bei uns. Juni 82.
1: Platz 20.
0: Annika und Oh Shubidu Dulang.

0: die Band Jawoll hier bei Hamburg 2. Von der Kasseler Kunsthochschule direkt in die Charts. Im Juni 82 bei uns.
1: Platz 19.
0: Jawoll mit ihrem NDW-Hit Taxi.
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0: Das gehört natürlich auch zum Kult der 80er. Das legendäre Fernsehprogramm von damals. In dem Jahr, das ich heute für euch hier wieder aufleben lasse, 82, da startete in der ARD die neue Serie vom legendären Uwe Friedrichsen. Erinnert ihr euch an Schwarz-Rot-Gold? In der Serie spielt er den Zollamtmann Hans Zaluskowski. Und es ging um Kriminalfälle beim Hamburger Zoll.
3: Zollfahndung, kann ich mal Ihre Papiere sehen?
0: Subventionsbetrug, Steuerbetrug, Schmuggel. Ich fand das immer wahnsinnig spannend damals. Damit wurde Uwe Friedrichsen so ein bisschen der norddeutsche Schimanski. Nicht ganz so schluffig, aber oft auch ziemlich schlecht gelaunt.
4: Und ehe Sie sich zweimal umgedreht haben, hat Ihnen ein Pan Polski 10 Miller angeboten. Einzig und allein dafür, dass Sie im entscheidenden Moment einfach weggucken.
5: Wollen Sie damit sagen, ich bin bestechlich?
4: Das weiß ich nicht. Ich weiß nur, dass 10 Miller zurzeit der Kurs für einen deutschen Zöllner ist. Wenn er an der Grenze nach Polen seinen Stempel unter ein Stück Papier setzt. So! Lieber Himmel, ob Sie oder ich bestechlich sind, das wird sich herausstellen. Wenn ein freundlicher Herr uns das süße Leben anbietet, wir Nein Danke sagen und uns dann mit einem Loch im Bauch oder einem Pflasterstein um den Hals im Müritzsee wiederfinden.
0: Die Serie Schwarz-Rot-Gold mit dem großartigen Uwe Friedrichsen. Das ging 1982 in der ARD los.
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0: Zurück in die Musikcharts aus derselben Zeit. Nach so viel Hochkultur, jetzt mal was Akademisches. Jetzt der Doktor der Philosophie, auf Englisch PhD. Das war die Band des schottischen Sängers Jim Diamond. Juni 82 bei uns,
1: Platz 18.
0: Nein, ich lasse dich nicht im Stich, keine Sorge. I won't let you down.

0: Die spanische Band Barrabás im Juni 82 in unseren Charts.
1: Platz 17.
0: Ihr funky One-Hit-Wonder On The Road Again. Mittendrin in den 25 größten Single-Hits in der Woche ab dem 15. Juni 82.
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0: englische Band Tight Fit hier bei Hamburg 2. Zwei Hits hat sie in unseren Charts gehabt damals. Das war ihre Coverversion von The Lion Sleeps Tonight im Juni 82 bei uns.
1: Platz 15.
0: Ciao ragazzi, jetzt eine doppelte Portion großartiger Italo-Pop hier bei Hamburg 2. Gleich kommt das Ehepaar Power und jetzt die italienische Popkönigin Alice. 7 Hits hatte sie in Deutschland insgesamt. Das hier ist hier mit Abstand größter Hit bei uns. Juni 82,
1: Platz 14.
0: Unvergesslich, Alice, Una Notte Speciale.

0: Charts lief italienische Musik damals. Musica Italiana. Auch die waren oft dabei. Das Powerpaar Albano und Romina. Damals im Juni 82.
1: Platz 13. Felicità.
0: Und dann haben wir in den Charts eine ganz, ganz neue Band damals.
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0: Men at Work aus Australien. Das ist ihr, sagen wir mal, One-Hit-Wonder. Aber unvergesslich. Juni 82,
1: Platz 12.
0: Down Under, Hamburg 2.

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2: Die 25 größten Single-Hits aus dieser Woche im Juni 1982. Gleich mit Falco, Joan Jett und Spliff sind auch dabei. Herrlich. 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Weiter mit den Originalcharts aus 82.

0: Niki bei Hamburg 2. Wahnsinn, in nur anderthalb Jahren war er 8-mal in den deutschen Top 20, mit diesem hier sogar in den Top 10. Shaken Stevens, Juni 82 bei uns. Platz 11, das war Shirley.
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0: Auf dem Weg zur Nummer 1 der deutschen Singlecharts im Juni 82. Er war da schon 3 Wochen lang. Falco mit seiner großartigen Debütsingle. Yes.

0: Ja, ist klar. Was für ein Brett von Joan Jett. Juni 82,
1: Platz 9.
0: I love Rock'n'Roll. Heute gibt's nochmal die kompletten Top 25 Singlecharts aus der Woche ab dem 14. Juni 82. Ich spiele euch die komplette Liste wieder. Von Platz 25 hoch bis Platz 1. Eben habe ich schon geguckt, was damals im Fernsehen Kult war. Und gleich checke ich auch noch, wie die Charts in genau dieser Woche in England und Amerika aussahen. Volles Programm 80er. Und das Beste, Leute, ich mache für euch hier jede Woche eine neue Sendung.
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0: Sind noch ein paar coole NDW-Knaller dabei heute. Dies ist der nächste. Juni 82,
1: Platz 8.
0: UKW und Sommersprossen.

0: Wieder so ein Kult-Hit hier bei Hamburg 2. Spliff, liebe Leute. Im Juni 82.
1: Platz 7.
0: Leckerstes deutsches Liedgut. Carbonara. Wunderbar.
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0: Jetzt der vierte Top-10-Hit in Folge für Kim Wilde. Juni 82.
1: Platz 6.
0: View from a Bridge.

0: Schritt für Schritt, Woche für Woche. Die arbeiten sich gerade hoch, bis auf Platz 1. Noch dauert es etwas für Andy McCluskey und seine Band OMD. Im Juni 82 sind die britischen Synthie-Popper auf Platz 5. OMD und Made of Orleans.
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2: 1982, Platz 4.

0: bei Hamburg 2. In dieser Woche im Juni 82.
1: Platz 4.
0: Rosemarie. Sternhimmel kam erst danach.
1: Und jetzt die Top 3.
0: Ach, unvergesslich, oder? Genauso wie dieser Moment hier. Was waren wir stolz auf sie.
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0: Nicole.
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0: Sie gewann für uns den Grand Prix und zum großen Finale sang Nicole ihren Gewinnersong in 7 Sprachen. Wahnsinn.
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0: Ja, so schaffte es der Titel später auch fast überall in Europa auf Platz 1. Auch bei uns 4 Wochen lang, um genau zu sein. Inzwischen im Juni 82 noch
1: Platz 3.
0: Unsere Nicole. Ein bisschen Frieden.
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0: Jetzt der nächste legendäre Kulthit. Lass uns mal ein bisschen zusammen abfeiern hier. Hier ist das fantastische Debüt des Trios Trio. Juni 82,
1: Platz 2.
0: Und jetzt alle. Da, da, da. Hamburg 2 hier.
4: Was ist los?

0: Trio bei Hamburg 2, wie großartig, in dieser Woche im Juni 82.
1: Platz 2.
0: Da, ich lieb dich nicht, du liebst mich nicht, aha. Ja, jetzt wollt ihr natürlich auch wissen, wer damals in dieser Woche im Juni 82 auf Platz 1 in Deutschland war? Okay, sag ich euch auch. Gleich.
2: Gleich, Platz 1, 1982.
0: Lass uns doch mal eben schnell checken. Ein bisschen Zeit ist ja noch, was in den anderen wichtigen Hitparaden damals los war.
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0: In dieser Woche im Juni 82. Ganz oben in den UK Charts im Juni 82 sind Madness, Softcell und ABC. Aber ganz, ganz oben steht Adam Ant. Platz 1. Seit 2 Wochen für Goody Two Shoes.

0: Adam Ant. An der Spitze der englischen Charts im Juni 82. Goody Two Shoes. Und so sah es in derselben Woche damals in den Staaten aus.
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0: In dieser Woche im Juni 82. Platz 1 für Paul McCartney und Stevie Wonder. Ebony and I. Was für ein großer Titel. Toll. Spiel ich euch gleich auf jeden Fall. Lass uns mal schnell checken, was auf Platz 2 in den American Top 40 damals war. Oh, auch cool. Human League. Genau. Don't you want me?

0: im Juni 82. Ein Platz hoch in den American Top 40. Von der 3 auf die 2. Human League, Don't You Want Me. Und jetzt sage ich euch endlich auch, wer zur selben Zeit im Juni 82 hier bei uns in Deutschland auf der 1 war.
1: Und jetzt Platz 1.
0: Es ist soweit. Wir sind ganz oben angelangt. Mehr geht heute wirklich nicht. Hier ist der Top-Titel in der Woche ab dem 14. Juni 1982. Akustische Feinkost. Es geht um das friedliche Zusammenleben aller Menschen, egal welcher Hautfarbe. So wie es auch die schwarzen und weißen Tasten auf einem Klavier schaffen, schön miteinander zu harmonieren. Wenn man sich ein bisschen Mühe gibt. Das ist die wundervolle Idee dieses weltweiten Supersongs von zwei Superstars, von Legenden, Giganten. Paul McCartney gemeinsam mit Stevie Wonder an der Spitze der deutschen Charts im Juni 82.
1: Platz 1.
0: Ebony und Ivory. Ciao, bis nächste Woche. Ich bin Olli Weilberg hier bei Hamburg 2.

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0: dabei und Leute auch Falco. Großartig.
1: Heute das Jahr 1982.
0: Das sind die Charts aus dem Jahr, in dem Helmut Schmidt als Bundeskanzler rausfliegt und Ilja Richter damals seine Sendung Disco beendet.
2: Licht aus!
0: Wow! Jetzt die kompletten Top 25. Aus genau dieser Juniwoche damals, als wäre es gestern gewesen. Komm mit in die Woche ab dem 14. Juni 1982. So klang das damals in den deutschen Singlecharts.
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0: Rolf und seine Freunde.
1: Platz 25.
3: Und ganz doll mich.
0: Ihr wisst schon, schwabadabadabdidu.
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0: Jetzt die erste Single aus ihrem Album Avalon. In dieser Woche im Juni 82 bei uns.
1: Platz 24.
0: Der fantastische Brian Ferry am Mikro für Roxy Music.

0: Tight Fit aus England hier bei Hamburg 2. Das war ihre zweite Erfolgssingle hier bei uns in Deutschland. Im Juni 82.
1: Platz 23.
0: Fantasy Island. Jetzt der griechische Keyboarder Vangelis. Zusammen mit John Anderson. Das ist der Sänger der Band Yes. Die hatten in den 80ern einige erfolgreiche Alben zusammen gemacht und einmal auch einen Single-Hit daraus geschafft. Dieses großartige Teil hier. Im Juni 82.
1: Platz 22.
0: John and Vangelis. Irgendwie komme ich schon wieder nach Hause. I'll find my way home.

0: Stadtwerk bei Hamburg 2, Wegweisendes aus Düsseldorf. Wirklich eine der einflussreichsten Bands des Elektropop. Im Juni 82 bei uns.
1: Platz 21.
0: Das Model.
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0: Jetzt die schottische Folksängerin Annika. Nach 2 Top 10 Hits im Vorjahr klappt es auch mit ihrer dritten Single ganz gut bei uns. Juni 82.
1: Platz 20.
0: Annika und Oh Shubidu Dulang.

0: die Band Jawoll hier bei Hamburg 2. Von der Kasseler Kunsthochschule direkt in die Charts. Im Juni 82 bei uns.
1: Platz 19.
0: Jawoll mit ihrem NDW-Hit Taxi.
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0: Das gehört natürlich auch zum Kult der 80er. Das legendäre Fernsehprogramm von damals. In dem Jahr, das ich heute für euch hier wieder aufleben lasse, 82, da startete in der ARD die neue Serie vom legendären Uwe Friedrichsen. Erinnert ihr euch an Schwarz-Rot-Gold? In der Serie spielt er den Zollamtmann Hans Zaluskowski. Und es ging um Kriminalfälle beim Hamburger Zoll.
3: Zollfahndung, kann ich mal Ihre Papiere sehen?
0: Subventionsbetrug, Steuerbetrug, Schmuggel. Ich fand das immer wahnsinnig spannend damals. Damit wurde Uwe Friedrichsen so ein bisschen der norddeutsche Schimanski. Nicht ganz so schluffig, aber oft auch ziemlich schlecht gelaunt.
4: Und ehe Sie sich zweimal umgedreht haben, hat Ihnen ein Pan Polski 10 Miller angeboten. Einzig und allein dafür, dass Sie im entscheidenden Moment einfach wegguckt.
5: Wollen Sie damit sagen, ich bin bestechlich?
4: Das weiß ich nicht. Ich weiß nur, dass 10 Mille zurzeit der Kurs für einen deutschen Zöllner ist. Wenn er an der Grenze nach Polen seinen Stempel unter ein Stück Papier setzt. So! Lieber Himmel, ob Sie oder ich bestechlich sind, das wird sich herausstellen. Wenn ein freundlicher Herr uns das süße Leben anbietet, wir Nein Danke sagen und uns dann mit einem Loch im Bauch oder einem Pflasterstein um den Hals im Müritzsee wiederfinden.
0: Die Serie Schwarz-Rot-Gold mit dem großartigen Uwe Friedrichsen. Das ging 1982 in der ARD los.
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0: Zurück in die Musikcharts aus derselben Zeit. Nach so viel Hochkultur, jetzt mal was Akademisches. Jetzt der Doktor der Philosophie, auf Englisch PhD. Das war die Band des schottischen Sängers Jim Diamond. Juni 82 bei uns,
1: Platz 18.
0: Nein, ich lasse dich nicht im Stich, keine Sorge. I won't let you down.

0: spanische Band Barrabás im Juni 82 in unseren Charts.
1: Platz 17.
0: Ihr funky One-Hit-Wonder On The Road Again. Mittendrin in den 25 größten Single-Hits in der Woche ab dem 15. Juni 82.
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0: englische Band Tight Fit hier bei Hamburg 2. Zwei Hits hat sie in unseren Charts gehabt damals. Das war ihre Coverversion von The Lion Sleeps Tonight im Juni 82 bei uns.
1: Platz 15.
0: Ciao ragazzi, jetzt eine doppelte Portion großartiger Italo-Pop hier bei Hamburg 2. Gleich kommt das Ehepaar Power und jetzt die italienische Pop-Königin Alice. 7 Hits hatte sie in Deutschland insgesamt. Das hier ist hier mit Abstand größter Hit bei uns. Juni 82.
1: Platz 14.
0: Unvergesslich. Alice. Una

0: 1982 wurde Italien Fußballweltmeister. Und überall rauf und runter im Radio und in den Charts lief italienische Musik damals. Musica Italiana. Auch die waren oft dabei. Das Powerpaar Albano und Romina. Damals im Juni 82.
1: Platz 13. Felicità.
0: Und dann haben wir in den Charts eine ganz, ganz neue Band damals.
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0: Men at Work aus Australien. Das ist ihr, sagen wir mal, One-Hit-Wonder. Aber unvergesslich. Juni 82.
1: Platz 12.
0: Down Under. Hamburg 2.

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2: 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Gleich mit Falco, Joan Jett und Spliff sind auch dabei. Herrlich. 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

0: Mickey bei Hamburg 2. Wahnsinn, in nur anderthalb Jahren war er 8-mal in den deutschen Top 20. Mit diesem hier sogar in den Top 10. Shaken Stevens, Juni 82 bei uns.
1: Platz 11,
0: das war Shirley.
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0: Auf dem Weg zur Nummer 1 der deutschen Singlecharts im Juni 82. Er war da schon 3 Wochen lang. Falco mit seiner großartigen Debütsingle.

0: Ja, ist klar. Was für ein Brett von Joan Jett. Juni 82,
1: Platz 9.
0: I love Rock'n'Roll. Heute gibt's nochmal die kompletten Top 25 Singlecharts aus der Woche ab dem 14. Juni 82. Ich spiele euch die komplette Liste wieder. Von Platz 25 hoch bis Platz 1. Eben habe ich schon geguckt, was damals im Fernsehen Kult war. Und gleich checke ich auch noch, wie die Charts in genau dieser Woche in England und Amerika aussahen. Volles Programm 80er. Und das Beste, Leute, ich mache für euch hier jede Woche eine neue Sendung.
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0: Sind noch ein paar coole NDW-Knaller dabei heute. Dies ist der nächste. Juni 82,
1: Platz 8.
0: UKW und Sommersprossen.

0: Wieder so ein Kult-Hit hier bei Hamburg 2. Spliff, liebe Leute. Im Juni 82.
1: Platz 7.
0: Leckerstes deutsches Liedgut. Carbonara. Wunderbar.
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0: Jetzt der vierte Top-10-Hit in Folge für Kim Wilde. Juni 82.
1: Platz 6.
0: View.

0: für Schritt, Woche für Woche. Die arbeiten sich gerade hoch, bis auf Platz 1. Noch dauert es etwas für Andy McCluskey und seine Band OMD. Im Juni 82 sind die britischen Synthie-Popper auf Platz 5. OMD und Made of Orleans.
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2: 1982.

0: bei Hamburg 2. In dieser Woche im Juni 82.
1: Platz 4.
0: Rosemarie. Sternhimmel kam erst danach.
1: Und jetzt die Top 3.
0: Ach, unvergesslich, oder? Genauso wie dieser Moment hier. Was waren wir stolz auf sie.
2: Ein bisschen Frieden, ein bisschen
0: Nicole.
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0: sie gewann für uns den Grand Prix. Und zum großen Finale sang Nicole ihren Gewinnersong in 7 Sprachen. Wahnsinn. Ja, so schaffte es der Titel später auch fast überall in Europa auf Platz 1. Auch bei uns 4 Wochen lang, um genau zu sein. Inzwischen im Juni 82 noch.
1: Platz 3.
0: Unsere Nicole. Ein bisschen Frieden.
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0: Jetzt der nächste legendäre Kulthit. Lass uns mal ein bisschen zusammen abfeiern hier. Hier ist das fantastische Debüt des Trios Trio. Juni 82,
1: Platz 2.
0: Und jetzt alle. Da, da, da. Hamburg 2 hier.
4: Was ist los?

0: Trio bei Hamburg 2. Wie großartig. In dieser Woche im Juni 82.
1: Platz 2.
0: Da, da, da. Ich lieb dich nicht. Du liebst mich nicht. Aha, aha, aha. Ja. Ja, das wollt ihr natürlich auch wissen, wer damals in dieser Woche im Juni 82 auch Platz 1 in Deutschland war. Okay, sag ich euch auch. Gleich.
2: Gleich, Platz 1, 1982.
0: Lass uns doch mal eben schnell checken. Ein bisschen Zeit ist ja noch, was in den anderen wichtigen Hitparaden damals los war.
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0: In dieser Woche im Juni 82. Ganz oben in den UK Charts im Juni 82 sind Madness, Softcell und ABC. Aber ganz, ganz oben steht Adam Ant. Platz 1, seit zwei Wochen für Goody Two Shoes.

0: Adam Ant. An der Spitze der englischen Charts im Juni 82. Goody Two Shoes. Und so sah es in derselben Woche damals in den Staaten aus.
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0: In dieser Woche im Juni 82. Platz 1 für Paul McCartney und Stevie Wonder. Was für ein großer Titel. Toll. Spiel ich euch gleich auf jeden Fall. Lass uns mal schnell checken, was auf Platz 2 in den American Top 40 damals war. Oh, auch cool. Human League. Genau. Don't you want me?

0: im Juni 82 ein Platz hoch in den American Top 40. Von der 3 auf die 2. Human League, Don't You Want Me. Und jetzt sage ich euch endlich auch, wer zur selben Zeit im Juni 82 hier bei uns in Deutschland auf der 1 war.
1: Und jetzt Platz 1.
0: Es ist soweit. Wir sind ganz oben angelangt. Mehr geht heute wirklich nicht. Hier ist der Top-Titel in der Woche ab dem 14. Juni 1982. Akustische Feinkost. Es geht um das friedliche Zusammenleben aller Menschen, egal welcher Hautfarbe. So wie es auch die schwarzen und weißen Tasten auf einem Klavier schaffen, schön miteinander zu harmonieren. Wenn man sich ein bisschen Mühe gibt. Das ist die wundervolle Idee dieses weltweiten Supersongs von zwei Superstars, von Legenden, Giganten. Paul McCartney gemeinsam mit Stevie Wonder an der Spitze der deutschen Charts im Juni 82.
1: Platz 1.
0: Ebony und Ivory. Ciao, bis nächste Woche. Ich bin Olli Weiberg hier bei Hamburg 2.

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0: Leute auch. Falco, großartig.
1: Heute das Jahr 1982.
0: Das sind die Charts aus dem Jahr, in dem Helmut Schmidt als Bundeskanzler rausfliegt und Ilja Richter damals seine Sendung Disco beendet.
2: Licht aus!
0: Wow! Jetzt die kompletten Top 25. Aus genau dieser Juniwoche damals, als wäre es gestern gewesen. Komm mit in die Woche ab dem 14. Juni 1982. So klang das damals in den deutschen Singlecharts.
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0: Rolf und seine Freunde.
1: Platz 25.
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0: Ihr wisst schon, schwabadabadabdidu.
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0: Jetzt die erste Single aus ihrem Album Avalon. In dieser Woche im Juni 82 bei uns.
1: Platz 24.
0: Der fantastische Brian Ferry am Mikro für Roxy Music.

0: Right Fit aus England hier bei Hamburg 2. Das war ihre zweite Erfolgssingle hier bei uns in Deutschland. Im Juni 82.
1: Platz 23.
0: Fantasy Island. Jetzt der griechische Keyboarder Vangelis. Zusammen mit John Anderson. Das ist der Sänger der Band Yes. Die hatten in den 80ern einige erfolgreiche Alben zusammen gemacht und einmal auch einen Single-Hit daraus geschafft. Dieses großartige Teil hier. Im Juni 82.
1: Platz 22.
0: John and Vangelis. Irgendwie komme ich schon wieder nach Hause. I'll find my way home.

0: Bei Hamburg 2, Wegweisendes aus Düsseldorf. Wirklich eine der einflussreichsten Bands des Elektropop. Im Juni 82 bei uns.
1: Platz 21.
0: Das Model.
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0: Jetzt die schottische Folksängerin Annika. Nach 2 Top 10 Hits im Vorjahr klappt es auch mit ihrer dritten Single ganz gut bei uns. Juni 82.
1: Platz 20.
0: Annika und Oh Shubidu Dulang.

0: die Band Jawoll hier bei Hamburg 2. Von der Kasseler Kunsthochschule direkt in die Charts. Im Juni 82 bei uns.
1: Platz 19.
0: Jawoll mit ihrem NDW-Hit Taxi.
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0: Das gehört natürlich auch zum Kult der 80er. Das legendäre Fernsehprogramm von damals. In dem Jahr, das ich heute für euch hier wieder aufleben lasse, 82. Da startete in der ARD die neue Serie vom legendären Uwe Friedrichsen. Erinnert ihr euch an Schwarz-Rot-Gold? In der Serie spielt er den Zollamtmann Hans Zaluskowski. Und es ging um Kriminalfälle beim Hamburger Zoll.
3: Zollfahndung, kann ich mal Ihre Papiere sehen?
0: Subventionsbetrug, Steuerbetrug, Schmuggel. Ich fand das immer wahnsinnig spannend damals. Damit wurde Uwe Friedrichsen so ein bisschen der norddeutsche Schimanski. Nicht ganz so schluffig, aber oft auch ziemlich schlecht gelaunt.
4: Und ehe Sie sich zweimal umgedreht haben, hat Ihnen ein Pan Polski 10 Miller angeboten. Einzig und allein dafür, dass Sie im entscheidenden Moment einfach weggucken.
5: Wollen Sie damit sagen, ich bin bestechlich?
4: Das weiß ich nicht. Ich weiß nur, dass 10 Mille zurzeit der Kurs für einen deutschen Zöllner ist. Wenn an der Grenze nach Polen seinen Stempel unter ein Stück Papier setzt. So! Lieber Himmel, ob Sie oder ich bestechlich sind, das wird sich herausstellen. Wenn ein freundlicher Herr uns das süße Leben anbietet, wir Nein Danke sagen und uns dann mit einem Loch im Bauch oder einem Pflasterstein um den Hals im Müritzsee wiederfinden.
0: Die Serie Schwarz-Rot-Gold mit dem großartigen Uwe Friedrichsen. Das ging 1982 in der ARD los.
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0: Zurück in die Musikcharts aus derselben Zeit. Nach so viel Hochkultur, jetzt mal was Akademisches. Jetzt der Doktor der Philosophie, auf Englisch PhD. Das war die Band des schottischen Sängers Jim Diamond. Juni 82 bei uns.
1: Platz 18.
0: Nein, ich lasse dich nicht im Stich. Keine Sorge. I won't let you down.

0: Die spanische Band Barrabás im Juni 82 in unseren Charts.
1: Platz 17.
0: Ihr funky One-Hit-Wonder On the Road Again. Mittendrin in den 25 größten Single-Hits in der Woche ab dem 15. Juni 82.
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0: englische Band Tight Fit hier bei Hamburg 2. Zwei Hits hat sie in unseren Charts gehabt damals. Das war ihre Coverversion von The Lion Sleeps Tonight im Juni 82 bei uns.
1: Platz 15.
0: Ciao ragazzi, jetzt eine doppelte Portion großartiger Italo-Pop hier bei Hamburg 2. Gleich kommt das Ehepaar Power und jetzt die italienische Popkönigin Alice. 7 Hits hatte sie in Deutschland insgesamt. Das hier ist hier mit Abstand größter Hit bei uns. Juni 82,
1: Platz 14.
0: Unvergesslich, Alice, Una Notte Speziale.

0: 1982 wurde Italien Fußballweltmeister. Und überall rauf und runter im Radio und in den Charts lief italienische Musik damals. Musica Italiana. Auch die waren oft dabei. Das Powerpaar Albano und Romina. Damals im Juni 82.
1: Platz 13.
0: Felicità. Und dann haben wir in den Charts eine ganz, ganz neue Band damals.
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0: Men at Work aus Australien. Das ist ihr, sagen wir mal, One-Hit-Wonder. Aber unvergesslich. Juni 82,
1: Platz 12.
0: Down Under, Hamburg 2.

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2: 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Gleich mit Falco, Joan Jett und Spliff sind auch dabei. Herrlich. 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

0: bei Hamburg 2. Wahnsinn, in nur anderthalb Jahren war er 8-mal in den deutschen Top 20, mit diesem hier sogar in den Top 10. Shaken Stevens, Juni 82 bei uns.
1: Platz 11,
0: das war Shirley.
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0: Auf dem Weg zur Nummer 1 der deutschen Singlecharts im Juni 82. Er war da schon 3 Wochen lang. Falco mit seiner großartigen Debütsingle.

0: Ja, ist klar. Was für ein Brett von Joan Jett. Juni 82,
1: Platz 9.
0: I love Rock'n'Roll. Heute gibt's nochmal die kompletten Top 25 Singlecharts aus der Woche ab dem 14. Juni 82. Ich spiele euch die komplette Liste wieder. Von Platz 25 hoch bis Platz 1. Eben habe ich schon geguckt, was damals im Fernsehen Kult war. Und gleich checke ich auch noch, wie die Charts in genau dieser Woche in England und Amerika aussahen. Volles Programm 80er. Und das Beste, Leute, ich mache für euch hier jede Woche eine neue Sendung.
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0: Sind noch ein paar coole NDW-Knaller dabei heute. Dies ist der nächste. Juni 82,
1: Platz 8.
0: UKW und Sommersprossen.

0: Wieder so ein Kult-Hit hier bei Hamburg 2. Spliff, liebe Leute. Im Juni 82.
1: Platz 7.
0: Leckerstes deutsches Liedgut. Carbonara. Wunderbar.
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0: Jetzt der vierte Top-10-Hit in Folge für Kim Wilde. Juni 82.
1: Platz 6.
0: View from

0: für Schritt, Woche für Woche. Die arbeiten sich gerade hoch, bis auf Platz 1. Noch dauert es etwas für Andy McCluskey und seine Band OMD. Im Juni 82 sind die britischen Synthie-Popper auf Platz 5. OMD und Made of Orleans.
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2: 1982, Platz 4.

0: bei Hamburg 2. In dieser Woche im Juni 82.
1: Platz 4.
0: Rosemarie. Sternhimmel kam erst danach.
1: Und jetzt die Top 3.
0: Ach, unvergesslich, oder? Genauso wie dieser Moment hier. Was waren wir stolz auf sie?
2: Ein bisschen Frieden, ein bisschen
0: Nicole. Sie gewann für uns den Grand Prix und zum großen Finale sang Nicole ihren Gewinnersong in 7 Sprachen. Wahnsinn! Ja, so schaffte es der Titel später auch fast überall in Europa auf Platz 1. Auch bei uns 4 Wochen lang, um genau zu sein. Inzwischen im Juni 82 noch
1: Platz 3.
0: Unsere Nicole. Ein bisschen Frieden.
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0: Jetzt der nächste legendäre Kulthit. Lass uns mal ein bisschen zusammen abfeiern hier. Hier ist das fantastische Debüt des Trios Trio. Juni 82.
1: Platz 2.
0: Und jetzt alle. Da, da, da. Hamburg 2 hier.
4: Was ist los?

0: Leo bei Hamburg 2. Wie großartig. In dieser Woche im Juni 82.
1: Platz 2.
0: Da, da, da. Ich lieb dich nicht. Du liebst mich nicht. Aha, aha, aha. Ja. Jetzt wollt ihr natürlich auch wissen, wer damals in dieser Woche im Juni 82 auch Platz 1 in Deutschland war? Okay. Sag ich euch auch. Gleich.
2: Gleich. Platz 1. 1982.
0: Lass uns doch mal eben schnell checken. Ein bisschen Zeit ist ja noch, was in den anderen wichtigen Hitparaden damals los war.
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0: In dieser Woche im Juni 82. Ganz oben in den UK Charts im Juni 82 sind Madness, Softcell und ABC. Aber ganz, ganz oben steht Adam Ant. Platz 1. Seit 2 Wochen für Goody Two Shoes.

1983. Platz 1 für Paul McCartney und Stevie Wonder. Was für ein großer Titel. Toll. Spiel ich euch gleich auf jeden Fall. Lass uns mal schnell checken, was auf Platz 2 in den American Top 40 damals war. Oh, auch cool. Human League. Genau. Don't You Want Me?

0: im Juni 82. Ein Platz hoch in den American Top 40. Von der 3 auf die 2. Human League, Don't You Want Me. Und jetzt sage ich euch endlich auch, wer zur selben Zeit im Juni 82 hier bei uns in Deutschland auf der 1 war.
1: Und jetzt Platz 1.
0: Es ist soweit. Wir sind ganz oben angelangt. Mehr geht heute wirklich nicht. Hier ist der Top-Titel in der Woche ab dem 14. Juni 1982. Akustische Feinkost. Es geht um das friedliche Zusammenleben aller Menschen, egal welcher Hautfarbe. So wie es auch die schwarzen und weißen Tasten auf einem Klavier schaffen, schön miteinander zu harmonieren. Wenn man sich ein bisschen Mühe gibt. Das ist die wundervolle Idee dieses weltweiten Supersongs von zwei Superstars, von Legenden, Giganten. Paul McCartney gemeinsam mit Stevie Wonder an der Spitze der deutschen Charts im Juni

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0: Und Leute, auch Falco. Großartig.
1: Heute das Jahr 1982.
0: Das sind die Charts aus dem Jahr, in dem Helmut Schmidt als Bundeskanzler rausfliegt und Ilja Richter damals seine Sendung Disco beendet.
2: Licht aus! Wow!
0: Jetzt die kompletten Top 25. Aus genau dieser Juniwoche damals, als wäre es gestern gewesen. Komm mit in die Woche ab dem 14. Juni 1982. So klang das damals in den deutschen Singlecharts.
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0: Rolf und seine Freunde.
1: Platz 25.
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0: Ihr wisst schon, schwabadabadabdidu.
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0: Jetzt die erste Single aus ihrem Album Avalon. In dieser Woche im Juni 82 bei uns.
1: Platz 24.
0: Der fantastische Brian Ferry am Mikro für Roxy Music.

0: Fit aus England hier bei Hamburg 2. Das war ihre zweite Erfolgssingle hier bei uns in Deutschland. Im Juni 82.
1: Platz 23.
0: Fantasy Island. Jetzt der griechische Keyboarder Vangelis. Zusammen mit John Anderson. Das ist der Sänger der Band Yes. Die hatten in den 80ern einige erfolgreiche Alben zusammen gemacht und einmal auch einen Single-Hit daraus geschafft. Dieses großartige Teil hier. Im Juni 82.
1: Platz 22.
0: John and Vangelis. Irgendwie komme ich schon wieder nach Hause. I'll find my way

0: Kraftwerk bei Hamburg 2, Wegweisendes aus Düsseldorf. Wirklich eine der einflussreichsten Bands des Elektropop. Im Juni 82 bei uns.
1: Platz 21.
0: Das Model.
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0: Jetzt die schottische Folksängerin Annika. Nach 2 Top 10 Hits im Vorjahr klappt es auch mit ihrer dritten Single ganz gut bei uns. Juni 82.
1: Platz 20.
0: Annika und Oh Shubidu Dulang.

0: die Band Jawoll hier bei Hamburg 2. Von der Kasseler Kunsthochschule direkt in die Charts. Im Juni 82 bei uns.
1: Platz 19.
0: Jawoll mit ihrem NDW-Hit Taxi.
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0: Das gehört natürlich auch zum Kult der 80er. Das legendäre Fernsehprogramm von damals. In dem Jahr, das ich heute für euch hier wieder aufleben lasse, 82, da startete in der ARD die neue Serie vom legendären Uwe Friedrichsen. Erinnert ihr euch an Schwarz-Rot-Gold? In der Serie spielt er den Zollamtmann Hans Zaluskowski. Und es ging um Kriminalfälle beim Hamburger Zoll.
3: Zollfahndung, kann ich mal Ihre Papiere sehen?
0: Subventionsbetrug, Steuerbetrug, Schmuggel. Ich fand das immer wahnsinnig spannend damals. Damit wurde Uwe Friedrichsen so ein bisschen der norddeutsche Schimanski. Nicht ganz so schluffig, aber oft auch ziemlich schlecht gelaunt.
4: Und ehe Sie sich zweimal umgedreht haben, hat Ihnen ein Pan Polski 10 Miller angeboten. Einzig und allein dafür, dass Sie im entscheidenden Moment einfach weggucken.
5: Wollen Sie damit sagen, ich bin bestechlich?
4: Das weiß ich nicht. Ich weiß nur, dass 10 Mille zurzeit der Kurs für einen deutschen Zöllner ist. Wenn an der Grenze nach Polen seinen Stempel unter ein Stück Papier setzt. So! Lieber Himmel, ob Sie oder ich bestechlich sind, das wird sich herausstellen. Wenn ein freundlicher Herr uns das süße Leben anbietet, wir Nein Danke sagen und uns dann mit einem Loch im Bauch oder einem Pflasterstein um den Hals im Müritzsee wiederfinden.
0: Die Serie Schwarz-Rot-Gold mit dem großartigen Uwe Friedrichsen. Das ging 1982 in der ARD los.
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0: Zurück in die Musikcharts aus derselben Zeit. Nach so viel Hochkultur, jetzt mal was Akademisches. Jetzt der Doktor der Philosophie, auf Englisch PhD. Das war die Band des schottischen Sängers Jim Diamond. Juni 82 bei uns.
1: Platz 18.
0: Nein, ich lasse dich nicht im Stich. Keine Sorge. I won't let you down.

0: Die spanische Band Barrabás im Juni 82 in unseren Charts.
1: Platz 17.
0: Ihr funky One-Hit-Wonder On the Road Again. Mittendrin in den 25 größten Single-Hits in der Woche ab dem 15. Juni 82.
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0: englische Band Tight Fit hier bei Hamburg 2. Zwei Hits hat sie in unseren Charts gehabt damals. Das war ihre Coverversion von The Lion Sleeps Tonight im Juni 82 bei uns.
1: Platz 15.
0: Ciao ragazzi, jetzt eine doppelte Portion großartiger Italo-Pop hier bei Hamburg 2. Gleich kommt das Ehepaar Power und jetzt die italienische Popkönigin Alice. 7 Hits hatte sie in Deutschland insgesamt. Das hier ist ihr mit Abstand größter Hit bei uns. Juni 82,
1: Platz 14.
0: Unvergesslich, Alice, Una Notte Speciale.

0: 1982 wurde Italien Fußballweltmeister. Und überall rauf und runter im Radio und in den Charts lief italienische Musik damals. Musica Italiana. Auch die waren oft dabei. Das Powerpaar Albano und Romina. Damals im Juni 82.
1: Platz 13. Felicità.
0: Und dann haben wir in den Charts eine ganz, ganz neue Band damals.
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0: Men at Work aus Australien. Das ist ihr, sagen wir mal, One-Hit-Wonder. Aber unvergesslich. Juni 82.
1: Platz 12.
0: Down Under. 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
2: 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Gleich mit Falco, Joan Jett und Spliff sind auch dabei. Herrlich. 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

0: Mickey bei Hamburg 2. Wahnsinn, in nur anderthalb Jahren war er 8-mal in den deutschen Top 20. Mit diesem hier sogar in den Top 10. Shaken Stevens, Juni 82 bei uns.
1: Platz 11,
0: das war Shirley.
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0: Auf dem Weg zur Nummer 1 der deutschen Singlecharts im Juni 82. Er war da schon 3 Wochen lang. Falco mit seiner großartigen Debütsingle.

0: Ja, ist klar. Was für ein Brett von Joan Jett. Juni 82,
1: Platz 9.
0: I love Rock'n'Roll. Heute gibt's nochmal die kompletten Top 25 Singlecharts aus der Woche ab dem 14. Juni 82. Ich spiele euch die komplette Liste wieder. Von Platz 25 hoch bis Platz 1. Eben habe ich schon geguckt, was damals im Fernsehen Kult war. Und gleich checke ich auch noch, wie die Charts in genau dieser Woche in England und Amerika aussahen. Volles Programm 80er. Und das Beste, Leute, ich mache für euch hier jede Woche eine neue Sendung.
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0: Sind noch ein paar coole NDW-Knaller dabei heute. Dies ist der nächste. Juni 82.
1: Platz 8.
0: UKW und Sommersport.

0: Wieder so ein Kult-Hit hier bei Hamburg 2. Spliff, liebe Leute. Im Juni 82.
1: Platz 7.
0: Leckerstes deutsches Liedgut. Carbonara. Wunderbar.
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0: Jetzt der vierte Top-10-Hit in Folge für Kim Wilde. Juni 82.
1: Platz 6.
0: View from

0: für Schritt, Woche für Woche. Die arbeiten sich gerade hoch, bis auf Platz 1. Noch dauert es etwas für Andy McCluskey und seine Band OMD. Im Juni 82 sind die britischen Synthie-Popper auf Platz 5. OMD und Made of Orleans.
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0: Hamburg 2. In dieser Woche im Juni 82.
1: Platz 4.
0: Rosemarie. Sternhimmel kam erst danach.
1: Und jetzt die Top 3.
0: Ach, unvergesslich, oder? Genauso wie dieser Moment hier. Was waren wir stolz auf sie?
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0: Nicole.
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0: sie gewann für uns den Grand Prix und zum großen Finale sang Nicole ihren Gewinnersong in 7 Sprachen. Wahnsinn.
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0: Ja, so schaffte es der Titel später auch fast überall in Europa auf Platz 1. Auch bei uns 4 Wochen lang, um genau zu sein. Inzwischen im Juni 82 noch
1: Platz 3.
0: Unsere Nicole. Ein bisschen Frieden.
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0: Jetzt der nächste legendäre Kulthit. Lass uns mal ein bisschen zusammen abfeiern hier. Hier ist das fantastische Debüt des Trios Trio. Juni 82,
1: Platz 2.
0: Und jetzt alle. Da, da, da. Hamburg 2 hier.
4: Was ist?

0: Leo bei Hamburg 2. Wie großartig. In dieser Woche im Juni 82.
1: Platz 2.
0: Da, da, da. Ich lieb dich nicht. Du liebst mich nicht. Aha, aha, aha. Ja. Jetzt wollt ihr natürlich auch wissen, wer damals in dieser Woche im Juni 82 auf Platz 1 in Deutschland war? Okay. Sag ich euch auch. Gleich.
2: Gleich. Platz 1, 1982.
0: Lass uns doch mal eben schnell checken. Ein bisschen Zeit ist ja noch, was in den anderen wichtigen Hitparaden damals los war.
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0: In dieser Woche im Juni 82. Ganz oben in den UK Charts im Juni 82 sind Madness, Softcell und ABC. Aber ganz, ganz oben steht Adam Ant. Platz 1. Seit zwei Wochen für Goody Two Shoes.

0: Adam Ant. An der Spitze der englischen Charts im Juni 82. Goody Two Shoes. Und so sah es in derselben Woche damals in den Staaten aus.
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0: In dieser Woche im Juni 82. Platz 1 für Paul McCartney und Stevie Wonder. Ebony and I. Was für ein großer Titel. Toll. Ich euch gleich, auf jeden Fall. Lass uns mal schnell checken, was auf Platz 2 in den American Top 40 damals war. Oh, auch cool. Human League. Genau. Don't you want me?

0: im Juni 82. Ein Platz hoch in den American Top 40. Von der 3 auf die 2. Human League, Don't You Want Me. Und jetzt sage ich euch endlich auch, wer zur selben Zeit im Juni 82 hier bei uns in Deutschland auf der 1 war.
1: Und jetzt Platz 1.
0: Es ist soweit. Wir sind ganz oben angelangt. Mehr geht heute wirklich nicht. Hier ist der Top-Titel in der Woche ab dem 14. Juni 1982. Akustische Feinkost. Es geht um das friedliche Zusammenleben aller Menschen, egal welcher Hautfarbe. So wie es auch die schwarzen und weißen Tasten auf einem Klavier schaffen, schön miteinander zu harmonieren. Wenn man sich ein bisschen Mühe gibt. Das ist die wundervolle Idee dieses weltweiten Supersongs von zwei Superstars, von Legenden, Giganten. Paul McCartney gemeinsam mit Stevie Wonder an der Spitze der deutschen Charts im Juni 82.
1: Platz 1.
0: Ebony und Ivory. Ciao, bis nächste Woche. Ich bin Olli Weilberg hier bei Hamburg 2.

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0: Music sind dabei und Leute, auch Falco, großartig.
1: Heute das Jahr 1982.
0: Das sind die Charts aus dem Jahr, in dem Helmut Schmidt als Bundeskanzler rausfliegt und Ilja Richter damals seine Sendung Disco beendet.
2: Licht aus! Wow!
0: Jetzt die kompletten Top 25. Aus genau dieser Juniwoche damals, als wäre es gestern gewesen. Komm mit in die Woche ab dem 14. Juni 1982. So klang das damals in den deutschen Singlecharts.
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0: Rolf und seine Freunde.
1: Platz 25.
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0: Ihr wisst schon, schwabadabadabdidu.
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0: Jetzt die erste Single aus ihrem Album Avalon. In dieser Woche im Juni 82 bei uns.
1: Platz 24.
0: Der fantastische Brian Ferry am Mikro für Roxy Music.

0: Fit aus England hier bei Hamburg 2. Das war ihre zweite Erfolgssingle hier bei uns in Deutschland. Im Juni 82.
1: Platz 23.
0: Fantasy Island. Jetzt der griechische Keyboarder Vangelis. Zusammen mit John Anderson. Das ist der Sänger der Band Yes. Die hatten in den 80ern einige erfolgreiche Alben zusammen gemacht und einmal auch einen Single-Hit daraus geschafft. Dieses großartige Teil hier. Im Juni 82.
1: Platz 22.
0: John and Vangelis. Irgendwie komme ich schon wieder nach Hause. I'll find my way home.

0: Stockwerk bei Hamburg 2. Wegweisendes aus Düsseldorf. Wirklich eine der einflussreichsten Bands des Elektropop. Im Juni 82 bei uns.
1: Platz 21.
0: Das Model.
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0: Jetzt die schottische Folksängerin Annika. Nach 2 Top 10 Hits im Vorjahr klappt es auch mit ihrer dritten Single ganz gut bei uns. Juni 82.
1: Platz 20.
0: Annika und Oh Shubidu Dulang.
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0: die Band Jawoll, hier bei Hamburg 2. Von der Kasseler Kunsthochschule direkt in die Charts. Im Juni 82 bei uns.
1: Platz 19.
0: Jawoll mit ihrem NDW-Hit Taxi.
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0: Das gehört natürlich auch zum Kult der 80er. Das legendäre Fernsehprogramm von damals. In dem Jahr, das ich heute für euch hier wieder aufleben lasse, 82, da startete in der ARD die neue Serie vom legendären Uwe Friedrichsen. Erinnert ihr euch an Schwarz-Rot-Gold? In der Serie spielt er den Zollamtmann Hans Zaluskowski. Und es ging um Kriminalfälle beim Hamburger Zoll.
3: Zollfahndung, kann ich mal Ihre Papiere sehen?
0: Subventionsbetrug, Steuerbetrug, Schmuggel. Ich fand das immer wahnsinnig spannend damals. Damit wurde Uwe Friedrichsen so ein bisschen der norddeutsche Schimanski. Nicht ganz so schluffig, aber oft auch ziemlich schlecht gelaunt.
4: Und ehe Sie sich zweimal umgedreht haben, hat Ihnen dein Pan Polski 10 Mille angeboten. Einzig und allein dafür, dass Sie im entscheidenden Moment einfach weggucken.
5: Wollen Sie damit sagen, ich bin bestechlich?
4: Das weiß ich nicht. Ich weiß nur, dass 10 Mille zurzeit der Kurs für einen deutschen Zöllner ist. Wenn an der Grenze nach Polen seinen Stempel unter ein Stück Papier setzt. So! Lieber Himmel, ob Sie oder ich bestechlich sind, das wird sich herausstellen. Wenn ein freundlicher Herr uns das süße Leben anbietet, wir Nein Danke sagen und uns dann mit einem Loch im Bauch oder einem Pflasterstein um den Hals im Müritzsee wiederfinden.
0: Die Serie Schwarz-Rot-Gold mit dem großartigen Uwe Friedrichsen. Das ging 1982 in der ARD los.
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0: Zurück in die Musikcharts aus derselben Zeit. Nach so viel Hochkultur, jetzt mal was Akademisches. Jetzt der Doktor der Philosophie, auf Englisch PhD. Das war die Band des schottischen Sängers Jim Diamond. Juni 82 bei uns.
1: Platz 18.
0: Nein, ich lasse dich nicht im Stich. Keine Sorge. I won't let you down.

0: die spanische Band Barrabás im Juni 82 in unseren Charts.
1: Platz 17.
0: Ihr funky One-Hit-Wonder On the Road Again. Mittendrin in den 25 größten Single-Hits in der Woche ab dem 15. Juni 82.
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0: Britische Band Tight Fit hier bei Hamburg 2. Zwei Hits hat sie in unseren Charts gehabt damals. Das war ihre Coverversion von The Lion Sleeps Tonight im Juni 82 bei uns.
1: Platz 15.
0: Ciao ragazzi, jetzt eine doppelte Portion großartiger Italo-Pop hier bei Hamburg 2. Gleich kommt das Ehepaar Power und jetzt die italienische Popkönigin Alice. 7 Hits hatte sie in Deutschland insgesamt. Das hier ist hier mit Abstand größter Hit bei uns. Juni 82,
1: Platz 14.
0: Unvergesslich, Alice, Una Notte Speciale.

0: 1982 wurde Italien Fußballweltmeister. Und überall rauf und runter im Radio und in den Charts lief italienische Musik damals. Musica Italiana. Auch die waren oft dabei. Das Powerpaar Albano und Romina. Damals im Juni 82.
1: Platz 13.
0: Felicità. Und dann haben wir in den Charts eine ganz, ganz neue Band damals.
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0: Men at Work aus Australien. Das ist ihr, sagen wir mal, One-Hit-Wonder. Aber unvergesslich. Juni 82.
1: Platz 12.
0: Down Under. Hamburg 2.

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2: 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Gleich mit Falco, Joan Jett und Spliff sind auch dabei. Herrlich. 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Weiter mit den Originalcharts aus 82.

0: Mickey bei Hamburg 2. Wahnsinn, in nur anderthalb Jahren war er 8-mal in den deutschen Top 20, mit diesem hier sogar in den Top 10. Shaken Stevens, Juni 82 bei uns.
1: Platz 11,
0: das war Shirley.
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0: Auf dem Weg zur Nummer 1 der deutschen Singlecharts im Juni 82. Er war da schon 3 Wochen lang. Falco mit seiner großartigen Debütsingle.

0: Ja, ist klar. Was für ein Brett von Joan Jett. Juni 82,
1: Platz 9.
0: I love Rock'n'Roll. Heute gibt's nochmal die kompletten Top 25 Singlecharts aus der Woche ab dem 14. Juni 82. Ich spiele euch die komplette Liste wieder. Von Platz 25 hoch bis Platz 1. Eben habe ich schon geguckt, was damals im Fernsehen Kult war. Und gleich checke ich auch noch, wie die Charts in genau dieser Woche in England und Amerika aussahen. Volles Programm 80er. Und das Beste, Leute, ich mache für euch hier jede Woche eine neue Sendung.
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0: Sind noch ein paar coole NDW-Knaller dabei heute. Dies ist der nächste. Juni 82,
1: Platz 8.
0: UKW und Sommersport.

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0: Wieder so ein Kult-Hit hier bei Hamburg 2. Spliff, liebe Leute. Im Juni 82.
1: Platz 7.
0: Leckerstes deutsches Liedgut. Carbonara. Wunderbar.
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0: Jetzt der vierte Top-10-Hit in Folge für Kim Wilde. Juni 82.
1: Platz 6.
0: View from

0: Schritt, Woche für Woche. Die arbeiten sich gerade hoch, bis auf Platz 1. Noch dauert es etwas für Andy McCluskey und seine Band OMD. Im Juni 82 sind die britischen Synthie-Popper auf Platz 5. OMD und Made of Orleans.
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2: 1982.

0: bei Hamburg 2. In dieser Woche im Juni 82.
1: Platz 4.
0: Rosemarie. Sternhimmel kam erst danach.
1: Und jetzt die Top 3.
0: Ach, unvergesslich, oder? Genauso wie dieser Moment hier. Was waren wir stolz auf sie.
2: Ein bisschen Frieden, ein bisschen
0: Nicole.
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0: sie gewann für uns den Grand Prix. Und zum großen Finale sang Nicole ihren Gewinnersong in 7 Sprachen. Wahnsinn. Ja, so schaffte es der Titel später auch fast überall in Europa auf Platz 1. Auch bei uns 4 Wochen lang, um genau zu sein. Inzwischen im Juni 82 noch
1: Platz 3.
0: Unsere Nicole. Ein bisschen Frieden.
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0: Jetzt der nächste legendäre Kulthit. Lass uns mal ein bisschen zusammen abfeiern hier.
4: Aha.
0: Hier ist das fantastische Debüt des Trios Trio.
4: Aha.
0: Juni 82,
1: Platz 2.
0: Mm.
4: Aha.
0: Und jetzt alle. Da. Hamburg 2 hier.
4: Was ist los?

0: Leo bei Hamburg 2. Wie großartig. In dieser Woche im Juni 82.
1: Platz 2.
0: Da. Ich lieb dich nicht. Du liebst mich nicht. Aha. Ja. Jetzt wollt ihr natürlich auch wissen, wer damals in dieser Woche im Juni 82 auf Platz 1 in Deutschland war? Okay. Sag ich euch auch. Gleich.
2: Gleich. Platz 1. 1982.
0: Lass uns doch mal eben schnell checken. Ein bisschen Zeit ist ja noch, was in den anderen wichtigen Hitparaden damals los war.
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0: In dieser Woche im Juni 82. Ganz oben in den UK Charts im Juni 82 sind Madness, Softcell und ABC. Aber ganz, ganz oben steht Adam Ant. Platz 1. Seit zwei Wochen für Goody Two Shoes.

0: Adam Ant an der Spitze der englischen Charts im Juni 82. Goody Two Shoes. Und so sah es in derselben Woche damals in den Staaten aus.
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0: In dieser Woche im Juni 82. Platz 1 für Paul McCartney und Stevie Wonder. Ebony and I. Was für ein großer Titel. Toll. Spiel ich euch gleich auf jeden Fall. Lass uns mal schnell checken, was auf Platz 2 in den American Top 40 damals war. Oh, auch cool. Human League. Genau. Don't you want me?

0: im Juni 82 ein Platz hoch in den American Top 40. Von der 3 auf die 2. Human League, Don't You Want Me. Und jetzt sage ich euch endlich auch, wer zur selben Zeit im Juni 82 hier bei uns in Deutschland auf der 1 war.
1: Und jetzt Platz 1.
0: Es ist soweit. Wir sind ganz oben angelangt. Mehr geht heute wirklich nicht. Hier ist der Top-Titel in der Woche ab dem 14. Juni 1982. Akustische Feinkost. Es geht um das friedliche Zusammenleben aller Menschen, egal welcher Hautfarbe. So wie es auch die schwarzen und weißen Tasten auf einem Klavier schaffen, schön miteinander zu harmonieren. Wenn man sich ein bisschen Mühe gibt. Das ist die wundervolle Idee dieses weltweiten Supersongs von zwei Superstars, von Legenden, Giganten. Paul McCartney gemeinsam mit Stevie Wonder an der Spitze der deutschen Charts im Juni 82.
1: Platz 1.
0: Ebony und Ivory. Ciao, bis nächste Woche. Ich bin Olli Weilberg hier bei Hamburg 2.

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0: Leute, auch Falco.
1: Großartig.
2: Heute das Jahr 1982.
0: Das sind die Charts aus dem Jahr, in dem Helmut Schmidt als Bundeskanzler rausfliegt und Ilja Richter damals seine Sendung Disco beendet.
3: Licht aus! Wow!
0: Jetzt die kompletten Top 25. Aus genau dieser Juniwoche damals, als wäre es gestern gewesen. Komm mit in die Woche ab dem 14. Juni 1982. So klang das damals in den deutschen Singlecharts.
4: All das mag ich.
0: Rolf und seine Freunde.
2: Platz 25.
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0: Ihr wisst schon, schwabadabadabdidu.
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0: Jetzt die erste Single aus ihrem Album Avalon. In dieser Woche im Juni 82 bei uns.
2: Platz 24.
0: Der fantastische Brian Ferry am Mikro für Roxy Music.

0: Tight Fit aus England hier bei Hamburg 2. Das war ihre zweite Erfolgssingle hier bei uns in Deutschland. Im Juni 82.
1: Platz 23.
0: Fantasy Island. Jetzt der griechische Keyboarder Vangelis. Zusammen mit John Anderson. Das ist der Sänger der Band Yes. Die hatten in den 80ern einige erfolgreiche Alben zusammen gemacht und einmal auch einen Single-Hit daraus geschafft. Dieses großartige Teil hier. Im Juni 82.
1: Platz 22.
0: John and Vangelis. Irgendwie komme ich schon wieder nach Hause. I'll find my way home.

0: Berg bei Hamburg 2, Wegweisendes aus Düsseldorf. Wirklich eine der einflussreichsten Bands des Elektropop. Im Juni 82 bei uns.
1: Platz 21.
0: Das Model.
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0: Jetzt die schottische Folksängerin Annika. Nach 2 Top 10 Hits im Vorjahr klappt es auch mit ihrer 3. Single ganz gut bei uns. Juni 82.
1: Platz 20.
0: Annika und Oh Shubidu Dulang.
3: My name.

0: Moment, jawoll, hier bei Hamburg 2. Von der Kasseler Kunsthochschule direkt in die Charts. Im Juni 82 bei uns.
1: Platz 19.
0: Jawoll, mit ihrem NDW-Hit Taxi.
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0: Das gehört natürlich auch zum Kult der 80er, das legendäre Fernsehprogramm von damals. In dem Jahr, das ich heute für euch hier wieder aufleben lasse, 82, da startete in der ARD die neue Serie vom legendären Uwe Friedrichsen. Erinnert ihr euch an Schwarz-Rot-Gold? In der Serie spielt er den Zollamtmann Hans Zaluskowski. Und es ging um Kriminalfälle beim Hamburger Zoll.
3: Zollfahndung, kann ich mal Ihre Papiere sehen?
0: Subventionsbetrug, Steuerbetrug, Schmuggel. Ich fand das immer wahnsinnig spannend damals. Damit wurde Uwe Friedrichsen so ein bisschen der norddeutsche Schimanski. Nicht ganz so schluffig, aber oft auch ziemlich schlecht gelaunt.
4: Und ehe Sie sich zweimal umgedreht haben, hat Ihnen ein Pan Polski 10 Miller angeboten. Einzig und allein dafür, dass Sie im entscheidenden Moment einfach weggucken.
5: Wollen Sie damit sagen, ich bin bestechlich?
4: Das weiß ich nicht. Ich weiß nur, dass 10 Mille zurzeit der Kurs für einen deutschen Zöllner ist. Wenn er an der Grenze nach Polen seinen Stempel unter ein Stück Papier setzt. So! Lieber Himmel, ob Sie oder ich bestechlich sind, das wird sich herausstellen. Wenn ein freundlicher Herr uns das süße Leben anbietet, wir Nein Danke sagen und uns dann mit einem Loch im Bauch oder einem Pflasterstein um den Hals im Müritzsee wiederfinden.
0: Die Serie Schwarz-Rot-Gold mit dem großartigen Uwe Friedrichsen. Das ging 1982 in der ARD los.
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0: Zurück in die Musikcharts aus derselben Zeit. Nach so viel Hochkultur, jetzt mal was Akademisches. Jetzt der Doktor der Philosophie, auf Englisch PhD. Das war die Band des schottischen Sängers Jim Diamond. Juni 82 bei uns,
1: Platz 18.
0: Nein, ich lasse dich nicht im Stich, keine Sorge. I won't let you down.

0: spanische Band Barrabás im Juni 82 in unseren Charts.
1: Platz 17.
0: Ihr funky One-Hit-Wonder On the Road Again. Mittendrin in den 25 größten Single-Hits in der Woche ab dem 15. Juni 82.
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0: englische Band Tight Fit hier bei Hamburg 2. Zwei Hits hat sie in unseren Charts gehabt damals. Das war ihre Coverversion von The Lion Sleeps Tonight im Juni 82 bei uns.
1: Platz 15.
0: Ciao ragazzi, jetzt eine doppelte Portion großartiger Italo-Pop hier bei Hamburg 2. Gleich kommt das Ehepaar Power und jetzt die italienische Pop-Königin Alice. 7 Hits hatte sie in Deutschland insgesamt. Das hier ist hier mit Abstand größter Hit bei uns. Juni 82.
1: Platz 14.
0: Unvergesslich. Alice. Una notte speciale.

0: 1982 wurde Italien Fußballweltmeister. Und überall rauf und runter im Radio und in den Charts lief italienische Musik damals. Musica Italiana, auch die waren oft dabei. Das Powerpaar Albano und Romina, damals im Juni 82.
1: Platz 13, Felicità.
0: Und dann war in den Charts eine ganz, ganz neue Band damals.
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0: Men at Work aus Australien. Das ist ihr, sagen wir mal, One-Hit-Wonder. Aber unvergesslich. Juni 82,
1: Platz 12.
0: Down Under, Hamburg 2.

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0: Mikey bei Hamburg 2. Wahnsinn, in nur anderthalb Jahren war er 8-mal in den deutschen Top 20, mit diesem hier sogar in den Top 10. Shaken Stevens, Juni 82 bei uns. Platz 11, das war Shirley.
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0: Auf dem Weg zur Nummer 1 der deutschen Singlecharts im Juni 82. Er war da schon 3 Wochen lang. Falco mit seiner großartigen Debütsingle. Jetzt

0: ist klar. Was für ein Brett von Joan Jett. Juni 82,
1: Platz 9.
0: I love Rock'n'Roll. Heute gibt's nochmal die kompletten Top 25 Singlecharts aus der Woche ab dem 14. Juni 82. Ich spiele euch die komplette Liste wieder. Von Platz 25 hoch bis Platz 1. Eben habe ich schon geguckt, was damals im Fernsehen Kult war. Und gleich checke ich auch noch, wie die Charts in genau dieser Woche in England und Amerika aussahen. Volles Programm 80er. Und das Beste, Leute, ich mache für euch hier jede Woche eine neue Sendung.
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0: Sind noch ein paar coole NDW-Knaller dabei heute. Dies ist der nächste. Juni 82,
1: Platz 8.
0: UKW und Sommersport.

0: Wieder so ein Kult-Hit hier bei Hamburg 2. Spliff, liebe Leute. Im Juni 82.
1: Platz 7.
0: Leckerstes deutsches Liedgut. Carbonara. Wunderbar.
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0: Jetzt der vierte Top-10-Hit in Folge für Kim Wilde. Juni 82.
1: Platz 6.
0: View from

0: für Schritt, Woche für Woche. Die arbeiten sich gerade hoch, bis auf Platz 1. Noch dauert es etwas für Andy McCluskey und seine Band OMD. Im Juni 82 sind die britischen Synthie-Popper auf Platz 5. OMD und Made of Orleans.
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0: in dieser Woche im Juni 82.
1: Platz 4.
0: Rosemarie. Sternhimmel kam erst danach.
2: Und jetzt die Top 3.
0: Ach, unvergesslich, oder? Genauso wie dieser Moment hier. Was waren wir stolz auf sie?
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0: Nicole.
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0: Sie gewann für uns den Grand Prix und zum großen Finale sang Nicole ihren Gewinnersong in 7 Sprachen. Wahnsinn.
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0: Ja, so schaffte es der Titel später auch fast überall in Europa auf Platz 1. Auch bei uns 4 Wochen lang, um genau zu sein. Inzwischen im Juni 82 noch
1: Platz 3.
0: Unsere Nicole. Ein bisschen Frieden.
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0: Jetzt der nächste legendäre Kulthit. Lass uns mal ein bisschen zusammen abfeiern hier. Hier ist das fantastische Debüt des Trios Trio. Juni 82,
1: Platz 2.
0: Und jetzt alle. Da, da, da. Hamburg 2 hier.
5: Was ist?

0: Trio bei Hamburg 2. Wie großartig. In dieser Woche im Juni 82.
1: Platz 2.
0: Da, da, da. Ich lieb dich nicht. Du liebst mich nicht. Aha, aha, aha. Ja. Jetzt wollt ihr natürlich auch wissen, wer damals in dieser Woche im Juni 82 auf Platz 1 in Deutschland war? Okay. Sag ich euch auch. Gleich.
2: Gleich. Platz 1. 1982.
0: Lass uns doch mal eben schnell checken. Ein bisschen Zeit ist ja noch, was in den anderen wichtigen Hitparaden damals los war.
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0: In dieser Woche im Juni 82. Ganz oben in den UK Charts im Juni 82 sind Madness, Softcell und ABC. Aber ganz, ganz oben steht Adam Ant. Platz 1. Seit 2 Wochen für Goody Two Shoes.

0: Adam Ant. An der Spitze der englischen Charts im Juni 82. Goody Two Shoes. Und so sah es in derselben Woche damals in den Staaten aus.
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0: In dieser Woche im Juni 82. Platz 1 für Paul McCartney und Stevie Wonder. Ebony and I. Was für ein großer Titel. Toll. Ich euch gleich, auf jeden Fall. Lass uns mal schnell checken, was auf Platz 2 in den American Top 40 damals war. Oh, auch cool. Human League. Genau. Don't you want me?

0: im Juni 82. Ein Platz hoch in den American Top 40. Von der 3 auf die 2. Human League, Don't You Want Me. Und jetzt sage ich euch endlich auch, wer zur selben Zeit im Juni 82 hier bei uns in Deutschland auf der 1 war.
1: Und jetzt Platz 1.
0: Es ist soweit. Wir sind ganz oben angelangt. Mehr geht heute wirklich nicht. Hier ist der Top-Titel in der Woche ab dem 14. Juni 1982. Akustische Feinkost. Es geht um das friedliche Zusammenleben aller Menschen, egal welcher Hautfarbe. So wie es auch die schwarzen und weißen Tasten auf einem Klavier schaffen, schön miteinander zu harmonieren. Wenn man sich ein bisschen Mühe gibt. Das ist die wundervolle Idee dieses weltweiten Supersongs von zwei Superstars, von Legenden, Giganten. Paul McCartney gemeinsam mit Stevie Wonder an der Spitze der deutschen Charts im Juni 82.
1: Platz 1.
0: Ebony und Ivory. Ciao, bis nächste Woche. Ich bin Olli Weilberg hier bei Hamburg 2.

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0: Music sind dabei und Leute, auch Falco, großartig.
1: Heute das Jahr 1982.
0: Das sind die Charts aus dem Jahr, in dem Helmut Schmidt als Bundeskanzler rausfliegt und Ilja Richter damals seine Sendung Disco beendet.
2: Licht aus!
0: Wow! Jetzt die kompletten Top 25. Aus genau dieser Juniwoche damals, als wäre es gestern gewesen. Komm mit in die Woche ab dem 14. Juni 1982. So klang das damals in den deutschen Singlecharts.
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0: Rolf und seine Freunde.
1: Platz 25.
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0: Ihr wisst schon, schwabadabadabdidu.
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0: Jetzt die erste Single aus ihrem Album Avalon. In dieser Woche im Juni 82 bei uns.
1: Platz 24.
0: Der fantastische Brian Ferry am Mikro für Roxy Music.

0: Tight Fit aus England hier bei Hamburg 2. Das war ihre zweite Erfolgssingle hier bei uns in Deutschland. Im Juni 82.
1: Platz 23.
0: Fantasy Island. Jetzt der griechische Keyboarder Vangelis. Zusammen mit John Anderson. Das ist der Sänger der Band Yes. Die hatten in den 80ern einige erfolgreiche Alben zusammen gemacht und einmal auch einen Single-Hit daraus geschafft. Dieses großartige Teil hier. Im Juni 82.
1: Platz 22.
0: John and Vangelis. Irgendwie komme ich schon wieder nach Hause. I'll find my way home.

0: Kraftwerk bei Hamburg 2, Wegweisendes aus Düsseldorf. Wirklich eine der einflussreichsten Bands des Elektropop. Im Juni 82 bei uns.
1: Platz 21.
0: Das Model.
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0: Jetzt die schottische Folksängerin Annika. Nach 2 Top 10 Hits im Vorjahr klappt es auch mit ihrer dritten Single ganz gut bei uns. Juni 82.
1: Platz 20.
0: Annika und Oh Shubidu Dulang.
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0: die Band Jawoll hier bei Hamburg 2. Von der Kasseler Kunsthochschule direkt in die Charts. Im Juni 82 bei uns.
1: Platz 19.
0: Jawoll mit ihrem NDW-Hit Taxi.
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0: Das gehört natürlich auch zum Kult der 80er. Das legendäre Fernsehprogramm von damals. In dem Jahr, das ich heute für euch hier wieder aufleben lasse, 82. Da startete in der ARD die neue Serie vom legendären Uwe Friedrichsen. Erinnert ihr euch an Schwarz-Rot-Gold? In der Serie spielt er den Zollamtmann Hans Zaluskowski. Und es ging um Kriminalfälle beim Hamburger Zoll.
3: Zollfahndung, kann ich mal Ihre Papiere sehen?
0: Subventionsbetrug, Steuerbetrug, Schmuggel. Ich fand das immer wahnsinnig spannend damals. Damit wurde Uwe Friedrichsen so ein bisschen der norddeutsche Schimanski. Nicht ganz so schluffig, aber oft auch ziemlich schlecht gelaunt.
4: Und ehe Sie sich zweimal umgedreht haben, hat Ihnen ein Pan Polski 10 Miller angeboten. Einzig und allein dafür, dass Sie im entscheidenden Moment einfach weggucken.
5: Wollen Sie damit sagen, ich bin bestechlich?
4: Das weiß ich nicht. Ich weiß nur, dass 10 Mille zurzeit der Kurs für einen deutschen Zöllner ist. Wenn an der Grenze nach Polen seinen Stempel unter ein Stück Papier setzt. So! Lieber Himmel, ob Sie oder ich bestechlich sind, das wird sich herausstellen. Wenn ein freundlicher Herr uns das süße Leben anbietet, wir Nein Danke sagen und uns dann mit einem Loch im Bauch oder einem Pflasterstein um den Hals im Müritzsee wiederfinden.
0: Die Serie Schwarz-Rot-Gold mit dem großartigen Uwe Friedrichsen. Das ging 1982 in der ARD los.
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0: Zurück in die Musikcharts aus derselben Zeit. Nach so viel Hochkultur, jetzt mal was Akademisches. Jetzt der Doktor der Philosophie, auf Englisch PhD. Das war die Band des schottischen Sängers Jim Diamond. Juni 82 bei uns.
1: Platz 18.
0: Nein, ich lasse dich nicht im Stich. Keine Sorge. I won't let you down.

0: Die spanische Band Barrabás im Juni 82 in unseren Charts.
1: Platz 17.
0: Ihr funky One-Hit-Wonder On The Road Again. Mittendrin in den 25 größten Single-Hits in der Woche ab dem 15. Juni 82.
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0: lesbische Band Tight Fit hier bei Hamburg 2. Zwei Hits hat sie in unseren Charts gehabt damals. Das war ihre Coverversion von The Lion Sleeps Tonight im Juni 82 bei uns.
1: Platz 15.
0: Ciao ragazzi, jetzt eine doppelte Portion großartiger Italo-Pop hier bei Hamburg 2. Gleich kommt das Ehepaar Power und jetzt die italienische Pop-Königin Alice. Sieben Hits hatte sie in Deutschland insgesamt. Das hier ist ihr mit Abstand größter Hit bei uns. Juni 82.
1: Platz 14.
0: Unvergesslich. Alice. Una notte

0: 1982 wurde Italien Fußballweltmeister. Und überall rauf und runter im Radio und in den Charts lief italienische Musik damals. Musica Italiana. Auch die waren oft dabei. Das Powerpaar Albano und Romina. Damals im Juni 82.
1: Platz 13.
0: Felicità. Und dann waren wir in den Charts eine ganz, ganz neue Band damals.
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0: Men at Work aus Australien. Das ist ihr, sagen wir mal, One-Hit-Wonder. Aber unvergesslich. Juni 82,
1: Platz 12.
0: Down Under, Hamburg 2.

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0: Mickey bei Hamburg 2. Wahnsinn, in nur anderthalb Jahren war er 8-mal in den deutschen Top 20, mit diesem hier sogar in den Top 10. Shaken Stevens, Juni 82 bei uns. Platz 11, das war Shirley.
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0: Auf dem Weg zur Nummer 1 der deutschen Singlecharts im Juni 82. Er war da schon 3 Wochen lang. Falco mit seiner großartigen Debütsingle.

0: Ja, ist klar. Was für ein Brett von Joan Jett. Juni 82,
1: Platz 9.
0: I love Rock'n'Roll. Heute gibt's nochmal die kompletten Top 25 Singlecharts aus der Woche ab dem 14. Juni 82. Ich spiele euch die komplette Liste wieder. Von Platz 25 hoch bis Platz 1. Eben habe ich schon geguckt, was damals im Fernsehen Kult war. Und gleich checke ich auch noch, wie die Charts in genau dieser Woche in England und Amerika aussahen. Volles Programm 80er. Und das Beste, Leute, ich mache für euch hier jede Woche eine neue Sendung.
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0: Sind noch ein paar coole NDW-Knaller dabei heute. Dies ist der nächste. Juni 82,
1: Platz 8.
0: UKW und Sommersport.

0: Wieder so ein Kult-Hit hier bei Hamburg 2. Spliff, liebe Leute. Im Juni 82.
1: Platz 7.
0: Leckerstes deutsches Liedgut. Carbonara. Wunderbar.
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0: Jetzt der vierte Top-10-Hit in Folge für Kim Wilde. Juni 82.
1: Platz 6.
0: View

0: Die arbeiten sich gerade hoch, bis auf Platz 1. Noch dauert es etwas für Andy McCluskey und seine Band OMD. Im Juni 82 sind die britischen Synthie-Popper auf Platz 5. OMD und Made of Orleans.
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0: bei Hamburg 2. In dieser Woche im Juni 82.
1: Platz 4.
0: Rosemarie. Sternhimmel kam erst danach.
1: Und jetzt die Top 3.
0: Ach, unvergesslich, oder? Genauso wie dieser Moment hier. Was waren wir stolz auf sie?
2: Ein bisschen Frieden, ein bisschen
0: Nicole.
2: Für diese Erde, auf der wir
0: sie gewann für uns den Grand Prix und zum großen Finale sang Nicole ihren Gewinnersong in 7 Sprachen. Wahnsinn. Ja, so schaffte es der Titel später auch fast überall in Europa auf Platz 1. Auch bei uns 4 Wochen lang, um genau zu sein. Inzwischen im Juni 82 noch
1: Platz 3.
0: Unsere Nicole. Ein bisschen Frieden.
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0: Jetzt der nächste legendäre Kulthit. Lass uns mal ein bisschen zusammen abfeiern hier. Hier ist das fantastische Debüt des Trios Trio. Juni 82,
1: Platz 2.
0: Und jetzt alle. Da, da, da. Hamburg 2 hier.
4: Was ist

0: Trio bei Hamburg 2. Wie großartig. In dieser Woche im Juni 82.
1: Platz 2.
0: Da, da, da. Ich lieb dich nicht. Du liebst mich nicht. Aha, aha, aha. Ja. Ja, das wollt ihr natürlich auch wissen, wer damals in dieser Woche im Juni 82 auch Platz 1 in Deutschland war. Okay. Sag ich euch auch. Gleich.
2: Gleich. Platz 1, 1982.
0: Lass uns doch mal eben schnell checken. Ein bisschen Zeit ist ja noch, was in den anderen wichtigen Hitparaden damals los war.
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0: In dieser Woche im Juni 82. Ganz oben in den UK Charts im Juni 82 sind Madness, Softcell und ABC.

0: Adam Ant an der Spitze der englischen Charts im Juni 82. Goody Two Shoes. Und so sah es in derselben Woche damals in den Staaten aus.
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0: In dieser Woche im Juni 82. Platz 1 für Paul McCartney und Stevie Wonder. Ebony and I. Was für ein großer Titel. Toll. Spiel ich euch gleich auf jeden Fall. Lass uns mal schnell checken, was auf Platz 2 in den American Top 40 damals war. Oh, auch cool. Human League. Genau. Don't you want me?

0: im Juni 82 ein Platz hoch in den American Top 40. Von der 3 auf die 2. Human League, Don't You Want Me. Und jetzt sage ich euch endlich auch, wer zur selben Zeit im Juni 82 hier bei uns in Deutschland auf der 1 war.
1: Und jetzt Platz 1.
0: Es ist soweit. Wir sind ganz oben angelangt. Mehr geht heute wirklich nicht. Hier ist der Top-Titel in der Woche ab dem 14. Juni 1982. Akustische Feinkost. Es geht um das friedliche Zusammenleben aller Menschen, egal welcher Hautfarbe. So wie es auch die schwarzen und weißen Tasten auf einem Klavier schaffen, schön miteinander zu harmonieren. Wenn man sich ein bisschen Mühe gibt. Das ist die wundervolle Idee dieses weltweiten Supersongs von zwei Superstars, von Legenden, Giganten. Paul McCartney gemeinsam mit Stevie Wonder an der Spitze der deutschen Charts im Juni 82.
1: Platz 1.
0: Ebony und Ivory. Ciao, bis nächste Woche. Ich bin Olli Weilberg hier bei Hamburg 2.

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0: und Leute auch Falco.
1: Großartig.
2: Heute das Jahr 1982.
0: Das sind die Charts aus dem Jahr, in dem Helmut Schmidt als Bundeskanzler rausfliegt und Ilja Richter damals seine Sendung Disco beendet.
3: Licht aus!
0: Wow! Jetzt die kompletten Top 25. Aus genau dieser Juniwoche damals, als wäre es gestern gewesen. Komm mit in die Woche ab dem 14. Juni 1982. So klang das damals in den deutschen Singlecharts.
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0: Rolf und seine Freunde.
2: Platz 25.
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0: Ihr wisst schon, schwabadabadabdidu.
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0: Jetzt die erste Single aus ihrem Album Avalon. In dieser Woche im Juni 82 bei uns.
2: Platz 24.
0: Der fantastische Brian Ferry am Mikro für Roxy.

0: Fit aus England hier bei Hamburg 2. Das war ihre zweite Erfolgssingle hier bei uns in Deutschland. Im Juni 82.
1: Platz 23.
0: Fantasy Island. Jetzt der griechische Keyboarder Vangelis. Zusammen mit John Anderson. Das ist der Sänger der Band Yes. Die hatten in den 80ern einige erfolgreiche Alben zusammen gemacht und einmal auch einen Single-Hit daraus geschafft. Dieses großartige Teil hier. Im Juni 82.
1: Platz 22.
0: John and Vangelis. Irgendwie komme ich schon wieder nach Hause. I'll find my way home.

0: Bei Hamburg 2, Wegweisendes aus Düsseldorf. Wirklich eine der einflussreichsten Bands des Elektropop. Im Juni 82 bei uns.
1: Platz 21.
0: Das Model.
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0: Jetzt die schottische Folksängerin Annika. Nach 2 Top 10 Hits im Vorjahr klappt es auch mit ihrer dritten Single ganz gut bei uns. Juni 82.
1: Platz 20.
0: Annika und Oh Shubidu Dulang.

0: die Band Jawoll, hier bei Hamburg 2. Von der Kasseler Kunsthochschule direkt in die Charts. Im Juni 82 bei uns.
1: Platz 19.
0: Jawoll mit ihrem NDW-Hit Taxi.
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0: Das gehört natürlich auch zum Kult der 80er. Das legendäre Fernsehprogramm von damals. In dem Jahr, das ich heute für euch hier wieder aufleben lasse, 82, da startete in der ARD die neue Serie vom legendären Uwe Friedrichsen. Erinnert ihr euch an Schwarz-Rot-Gold? In der Serie spielt er den Zollamtmann Hans Zaluskowski. Und es ging um Kriminalfälle beim Hamburger Zoll.
3: Zollfahndung, kann ich mal Ihre Papiere sehen?
0: Subventionsbetrug, Steuerbetrug, Schmuggel. Ich fand das immer wahnsinnig spannend damals. Damit wurde Uwe Friedrichsen so ein bisschen der norddeutsche Schimanski. Nicht ganz so schluffig, aber oft auch ziemlich schlecht gelaunt.
4: Und ehe Sie sich zweimal umgedreht haben, hat Ihnen ein Pan Polski 10 Miller angeboten. Einzig und allein dafür, dass Sie im entscheidenden Moment einfach wegguckt.
5: Wollen Sie damit sagen, ich bin bestechlich?
4: Das weiß ich nicht. Ich weiß nur, dass 10 Mille zurzeit der Kurs für einen deutschen Zöllner ist. Wenn an der Grenze nach Polen seinen Stempel unter ein Stück Papier setzt. So! Lieber Himmel, ob Sie oder ich bestechlich sind, das wird sich herausstellen. Wenn ein freundlicher Herr uns das süße Leben anbietet, wir Nein Danke sagen und uns dann mit einem Loch im Bauch oder einem Pflasterstein um den Hals im Müritzsee wiederfinden.
0: Die Serie Schwarz-Rot-Gold mit dem großartigen Uwe Friedrichsen. Das ging 1982 in der ARD los.
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0: Zurück

0: Die Musikcharts aus derselben Zeit. Nach so viel Hochkultur, jetzt mal was Akademisches. Jetzt der Doktor der Philosophie, auf Englisch PhD. Das war die Band des schottischen Sängers Jim Diamond. Juni 82 bei uns.
1: Platz 18.
0: Nein, ich lasse dich nicht im Stich. Keine Sorge. I won't let you down.

0: Die spanische Band Barrabás im Juni 82 in unseren Charts.
1: Platz 17.
0: Ihr funky One-Hit-Wonder On The Road Again. Mittendrin in den 25 größten Single-Hits in der Woche ab dem 15. Juni 82.
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0: österreichische Band Tight Fit hier bei Hamburg 2. Zwei Hits hat sie in unseren Charts gehabt damals. Das war ihre Coverversion von The Lion Sleeps Tonight im Juni 82 bei uns.
1: Platz 15.
0: Ciao ragazzi, jetzt eine doppelte Portion großartiger Italo-Pop hier bei Hamburg 2. Gleich kommt das Ehepaar Power und jetzt die italienische Pop-Königin Alice. Sieben Hits hatte sie in Deutschland insgesamt. Das hier ist ihr mit Abstand größter Hit bei uns. Juni 82.
1: Platz 14.
0: Unvergesslich. Alice. Una notte.

0: 1982 wurde Italien Fußballweltmeister. Und überall rauf und runter im Radio und in den Charts lief italienische Musik damals. Musica Italiana. Auch die waren oft dabei. Das Powerpaar Albano und Romina. Damals im Juni 82.
1: Platz 13.
0: Felicità. Und dann war in den Charts eine ganz, ganz neue Band damals.
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0: Men at Work aus Australien. Das ist ihr, sagen wir mal, One-Hit-Wonder. Aber unvergesslich. Juni 82.
1: Platz 12.
0: Down Under. Hamburg 2.

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0: Shaky bei Hamburg 2. Wahnsinn, in nur anderthalb Jahren war er 8-mal in den deutschen Top 20, mit diesem hier sogar in den Top 10. Shaken Stevens, Juni 82 bei uns. Platz 11, das war Shirley.
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0: Auf dem Weg zur Nummer 1 der deutschen Singlecharts im Juni 82. Er war da schon 3 Wochen lang. Falco mit seiner großartigen Debütsingle.

0: ist klar. Was für ein Brett von Joan Jett. Juni 82,
1: Platz 9.
0: I love Rock'n'Roll. Heute gibt's nochmal die kompletten Top 25 Singlecharts aus der Woche ab dem 14. Juni 82. Ich spiele euch die komplette Liste wieder. Von Platz 25 hoch bis Platz 1. Eben habe ich schon geguckt, was damals im Fernsehen Kult war. Und gleich checke ich auch noch, wie die Charts in genau dieser Woche in England und Amerika aussahen. Volles Programm 80er. Und das Beste, Leute, ich mache für euch hier jede Woche eine neue Sendung.
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0: Sind noch ein paar coole NDW-Knaller dabei heute. Dies ist der nächste. Juni 82.
1: Platz 8.
0: UKW und Sommersprossen.

0: Wieder so ein Kult-Hit hier bei Hamburg 2. Spliff, liebe Leute. Im Juni 82.
1: Platz 7.
0: Leckerstes deutsches Liedgut. Carbonara. Wunderbar.
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0: Jetzt der vierte Top-10-Hit in Folge für Kim Wilde. Juni 82.
1: Platz 6.
0: View from

0: Die arbeiten sich gerade hoch bis auf Platz 1. Noch dauert es etwas für Andy McCluskey und seine Band OMD. Im Juni 82 sind die britischen Synthie-Popper auf Platz 5. OMD und Made of Orleans.
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0: Hamburg 2. In dieser Woche im Juni 82.
1: Platz 4.
0: Rosemarie. Sternhimmel kam erst danach.
1: Und jetzt die Top 3.
0: Ach, unvergesslich, oder? Genauso wie dieser Moment hier. Was waren wir stolz auf sie?
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0: Nicole.
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0: sie gewann für uns den Grand Prix und zum großen Finale sang Nicole ihren Gewinnersong in 7 Sprachen. Wahnsinn. Ja, so schaffte es der Titel später auch fast überall in Europa auf Platz 1. Auch bei uns.

0: Leo bei Hamburg 2. Wie großartig. In dieser Woche im Juni 82.
1: Platz 2.
0: Da. Ich lieb dich nicht. Du liebst mich nicht. Aha. Ja. Jetzt wollt ihr natürlich auch wissen, wer damals in dieser Woche im Juni 82 auch Platz 1 in Deutschland war. Okay. Sag ich euch auch. Gleich.
2: Gleich. Platz 1. 1982.
0: Lass uns doch mal eben schnell checken. Ein bisschen Zeit ist ja noch, was in den anderen wichtigen Hitparaden damals los war.
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0: In dieser Woche im Juni 82. Ganz oben in den UK Charts im Juni 82 sind Madness, Softcell und ABC. Aber ganz, ganz oben steht Adam Ant. Platz 1. Seit zwei Wochen für Goody Two Shoes.

0: Adam Ant. An der Spitze der englischen Charts im Juni 82. Goody Two Shoes. Und so sah es in derselben Woche damals in den Staaten aus.
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0: In dieser Woche im Juni 82. Platz 1 für Paul McCartney und Stevie Wonder.

euch gleich auf jeden Fall. Lass uns mal schnell checken, was auf Platz 2 in den American Top 40 damals war. Oh, auch cool. Human League. Genau. Don't you want me?

0: im Juni 82 ein Platz hoch in den American Top 40. Von der 3 auf die 2. Human League, Don't You Want Me. Und jetzt sage ich euch endlich auch, wer zur selben Zeit im Juni 82 hier bei uns in Deutschland auf der 1 war.
1: Und jetzt Platz 1.
0: Es ist soweit. Wir sind ganz oben angelangt. Mehr geht heute wirklich nicht. Hier ist der Top-Titel in der Woche ab dem 14. Juni 1982. Akustische Feinkost. Es geht um das friedliche Zusammenleben aller Menschen, egal welcher Hautfarbe. So wie es auch die schwarzen und weißen Tasten auf einem Klavier schaffen, schön miteinander zu harmonieren. Wenn man sich ein bisschen Mühe gibt. Das ist die wundervolle Idee dieses weltweiten Supersongs von zwei Superstars, von Legenden, Giganten. Paul McCartney gemeinsam mit Stevie Wonder an der Spitze der deutschen Charts im Juni 82.
1: Platz 1.
0: Ebony und Ivory. Ciao, bis nächste Woche. Ich bin Olli Weilberg hier bei Hamburg 2.

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0: dabei und Leute, auch Falco.
1: Großartig.
2: Heute das Jahr 1982.
1: Das sind die Charts aus dem Jahr, in dem Helmut Schmidt als Bundeskanzler rausfliegt und Ilja Richter damals seine Sendung Disco beendet.
3: Licht aus! Wow!
1: Jetzt die kompletten Top 25. Aus genau dieser Juniwoche damals, als wäre es gestern gewesen. Komm mit in die Woche ab dem 14. Juni 1982. So klang das damals in den deutschen Singlecharts.
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1: Rolf und seine Freunde.
2: Platz 25.
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1: Ihr wisst schon, schwabadabadabdidu.
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1: Jetzt die erste Single aus ihrem Album Avalon. In dieser Woche im Juni 82 bei uns.
2: Platz 24.
1: Der fantastische Brian Ferry am Mikro für Roxy Music.

0: Tight Fit aus England hier bei Hamburg 2. Das war ihre zweite Erfolgssingle hier bei uns in Deutschland. Im Juni 82.
1: Platz 23.
0: Fantasy Island. Jetzt der griechische Keyboarder Vangelis. Zusammen mit John Anderson. Das ist der Sänger der Band Yes. Die hatten in den 80ern einige erfolgreiche Alben zusammen gemacht und einmal auch einen Single-Hit daraus geschafft. Dieses großartige Teil hier. Im Juni 82.
1: Platz 22.
0: John and Vangelis. Irgendwie komme ich schon wieder nach Hause. I'll find my way home.

0: Kraftwerk bei Hamburg 2, Wegweisendes aus Düsseldorf. Wirklich eine der einflussreichsten Bands des Elektropop. Im Juni 82 bei uns.
1: Platz 21.
0: Das Model.
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0: Jetzt die schottische Folksängerin Annika. Nach 2 Top 10 Hits im Vorjahr klappt es auch mit ihrer 3. Single ganz gut bei uns. Juni 82.
1: Platz 20.
0: Annika und Oh Shubidu Dulang.
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0: die Band Jawoll, hier bei Hamburg 2. Von der Kasseler Kunsthochschule direkt in die Charts, im Juni 82 bei uns.
1: Platz 19.
0: Jawoll mit ihrem NDW-Hit Taxi.
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0: Das gehört natürlich auch zum Kult der 80er, das legendäre Fernsehprogramm von damals. In dem Jahr, das ich heute für euch hier wieder aufleben lasse, 82, da startete in der ARD die neue Serie vom legendären Uwe Friedrichsen. Erinnert ihr euch an Schwarz-Rot-Gold? In der Serie spielt er den Zollamtmann Hans Zaluskowski. Und es ging um Kriminalfälle beim Hamburger Zoll.
3: Zollfahndung, kann ich mal Ihre Papiere sehen?
0: Subventionsbetrug, Steuerbetrug, Schmuggel. Ich fand das immer wahnsinnig spannend damals. Damit wurde Uwe Friedrichsen so ein bisschen der norddeutsche Schimanski. Nicht ganz so schluffig, aber oft auch ziemlich schlecht gelaunt.
4: Und ehe Sie sich zweimal umgedreht haben, hat Ihnen dein Pan Polski 10 Mille angeboten. Einzig und allein dafür, dass Sie im entscheidenden Moment einfach weggucken.
5: Wollen Sie damit sagen, ich bin bestechlich?
4: Das weiß ich nicht. Ich weiß nur, dass 10 Mille zurzeit der Kurs für einen deutschen Zöllner ist. Wenn er an der Grenze nach Polen seinen Stempel unter ein Stück Papier setzt. So! Lieber Himmel, ob Sie oder ich bestechlich sind, das wird sich herausstellen. Wenn ein freundlicher Herr uns das süße Leben anbietet, wir Nein Danke sagen und uns dann mit einem Loch im Bauch oder einem Pflasterstein um den Hals im Müritzsee wiederfinden.
0: Die Serie Schwarz-Rot-Gold mit dem großartigen Uwe Friedrichsen. Das ging 1982 in der ARD los.
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0: Zurück in die Musikcharts aus derselben Zeit. Nach so viel Hochkultur, jetzt mal was Akademisches. Jetzt der Doktor der Philosophie, auf Englisch PhD. Das war die Band des schottischen Sängers Jim Diamond. Juni 82 bei uns.
1: Platz 18.
0: Nein, ich lasse dich nicht im Stich. Keine Sorge. I won't let you down.

0: Die spanische Band Barrabás im Juni 82 in unseren Charts.
1: Platz 17.
0: Ihr funky One-Hit-Wonder On The Road Again. Mittendrin in den 25 größten Single-Hits in der Woche ab dem 15. Juni 82.
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0: englische Band Tight Fit hier bei Hamburg 2. Zwei Hits hat sie in unseren Charts gehabt damals. Das war ihre Coverversion von The Lion Sleeps Tonight im Juni 82 bei uns.
1: Platz 15.
0: Ciao ragazzi, jetzt eine doppelte Portion großartiger Italo-Pop hier bei Hamburg 2. Gleich kommt das Ehepaar Power und jetzt die italienische Popkönigin Alice. 7 Hits hatte sie in Deutschland insgesamt. Das hier ist hier mit Abstand größter Hit bei uns. Juni 82,
1: Platz 14.
0: Unvergesslich, Alice, Una Notte Speciale.

0: 1982 wurde Italien Fußballweltmeister. Und überall rauf und runter im Radio und in den Charts lief italienische Musik damals. Musica Italiana. Auch die waren oft dabei. Das Powerpaar Albano und Romina. Damals im Juni 82.
1: Platz 13. Felicità.
0: Und dann waren wir in den Charts eine ganz, ganz neue Band damals.
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1: Man at Work aus Australien, das ist ihr, sagen wir mal, One-Hit-Wonder, aber unvergesslich. Juni 82, Platz 12, Down Under, Hamburg 2.

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2: Die 25 größten Single-Hits aus dieser Woche im Juni 1982. Gleich mit Falco, Joan Jett und Spliff sind auch dabei. Herrlich. 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Weiter mit den Originalcharts aus 82.

0: Kinski bei Hamburg 2. Wahnsinn, in nur anderthalb Jahren war er 8-mal in den deutschen Top 20, mit diesem hier sogar in den Top 10. Shaken Stevens, Juni 82 bei uns. Platz 11, das war Shirley.
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0: Auf dem Weg zur Nummer 1 der deutschen Singlecharts im Juni 82. Er war da schon 3 Wochen lang. Falco mit seiner großartigen Debütsingle.

0: Ja, ist klar. Was für ein Brett von Joan Jett. Juni 82.
1: Platz 9.
0: I love Rock'n'Roll. Heute gibt's nochmal die kompletten Top 25 Singlecharts aus der Woche ab dem 14. Juni 82. Ich spiele euch die komplette Liste wieder. Von Platz 25 hoch bis Platz 1. Eben habe ich schon geguckt, was damals im Fernsehen Kult war. Und gleich checke ich auch noch, wie die Charts in genau dieser Woche in England und Amerika aussahen. Volles Programm 80er. Und das Beste, Leute, ich mache für euch hier jede Woche eine neue Sendung.
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0: Sind noch ein paar coole NDW-Knaller dabei heute. Dies ist der nächste. Juni 82.
1: Platz 8.
0: UKW und Sommersprossen.

0: Wieder so ein Kult-Hit hier bei Hamburg 2. Spliff, liebe Leute. Im Juni 82.
1: Platz 7.
0: Leckerstes deutsches Liedgut. Carbonara. Wunderbar.
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0: Jetzt der vierte Top-10-Hit in Folge für Kim Wilde, Juni 82.
1: Platz 6,
0: View from a

0: für Schritt, Woche für Woche. Die arbeiten sich gerade hoch, bis auf Platz 1. Noch dauert es etwas für Andy McCluskey und seine Band OMD. Im Juni 82 sind die britischen Synthie-Popper auf Platz 5. OMD und Made of Orleans.
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2: 1982.

0: in dieser Woche im Juni 82.
1: Platz 4.
0: Rosemarie. Sternhimmel kam erst danach.
2: Und jetzt die Top 3.
0: Ach, unvergesslich, oder? Genauso wie dieser Moment hier. Was waren wir stolz auf sie?
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0: Nicole.
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0: sie gewann für uns den Grand Prix und zum großen Finale sang Nicole ihren Gewinnersong in 7 Sprachen. Wahnsinn.
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0: Ja, so schaffte es der Titel später auch fast überall in Europa auf Platz 1. Auch bei uns 4 Wochen lang, um genau zu sein. Inzwischen im Juni 82 noch
1: Platz 3.
0: Unsere Nicole. Ein bisschen Frieden.
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0: Jetzt der nächste legendäre Kulthit. Lass uns mal ein bisschen zusammen abfeiern hier. Hier ist das fantastische Debüt des Trios Trio. Juni 82,
1: Platz 2.
0: Und jetzt alle. Da, da, da. Hamburg 2 hier.
5: Was ist los?

0: Trio bei Hamburg 2. Wie großartig. In dieser Woche im Juni 82.
1: Platz 2.
0: Da, da, da. Ich lieb dich nicht. Du liebst mich nicht. Aha, aha, aha. Ja. Jetzt wollt ihr natürlich auch wissen, wer damals in dieser Woche im Juni 82 auf Platz 1 in Deutschland war. Okay. Sag ich euch auch. Gleich.
2: Gleich. Platz 1, 1982.
0: Lass uns doch mal eben schnell checken. Ein bisschen Zeit ist ja noch, was in den anderen wichtigen Hitparaden damals los war.
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0: In dieser Woche im Juni 82. Ganz oben in den UK Charts im Juni 82 sind Madness, Softcell und ABC. Aber ganz, ganz oben steht Adam Ant. Platz 1. Seit zwei Wochen für Goody Two Shoes.

0: Adam Ant an der Spitze der englischen Charts im Juni 82. Goody Two Shoes. Und so sah es in derselben Woche damals in den Staaten aus.
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0: In dieser Woche im Juni 82. Platz 1 für Paul McCartney und Stevie Wonder. Ebony and I. Was für ein großer Titel. Ich euch gleich, auf jeden Fall. Lass uns mal schnell checken, was auf Platz 2 in den American Top 40 damals war. Oh, auch cool. Human League. Genau. Don't you want me?

0: im Juni 82. Ein Platz hoch in den American Top 40. Von der 3 auf die 2. Human League, Don't You Want Me. Und jetzt sage ich euch endlich auch, wer zur selben Zeit im Juni 82 hier bei uns in Deutschland auf der 1 war.
1: Und jetzt Platz 1.
0: Es ist soweit. Wir sind ganz oben angelangt. Mehr geht heute wirklich nicht. Hier ist der Top-Titel in der Woche ab dem 14. Juni 1982. Akustische Feinkost. Es geht um das friedliche Zusammenleben aller Menschen, egal welcher Hautfarbe. So wie es auch die schwarzen und weißen Tasten auf einem Klavier schaffen, schön miteinander zu harmonieren. Wenn man sich ein bisschen Mühe gibt. Das ist die wundervolle Idee dieses weltweiten Supersongs von zwei Superstars, von Legenden, Giganten. Paul McCartney gemeinsam mit Stevie Wonder an der Spitze der deutschen Charts im Juni 82.
1: Platz 1.
0: Ebony und Ivory. Ciao, bis nächste Woche. Ich bin Olli Weilberg hier bei Hamburg 2.

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0: Music sind dabei und Leute, auch Falco, großartig.
1: Heute das Jahr 1982.
0: Das sind die Charts aus dem Jahr, in dem Helmut Schmidt als Bundeskanzler rausfliegt und Ilja Richter damals seine Sendung Disco beendet.
2: Licht aus!
0: Wow! Jetzt die kompletten Top 25. Aus genau dieser Juniwoche damals, als wäre es gestern gewesen. Komm mit in die Woche ab dem 14. Juni 1982. So klang das damals in den deutschen Singlecharts.
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0: Rolf und seine Freunde.
1: Platz 25.
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0: Ihr wisst schon, schwabadabadabdidu.
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0: Jetzt die erste Single aus ihrem Album Avalon. In dieser Woche im Juni 82 bei uns.
1: Platz 24.
0: Der fantastische Brian Ferry am Mikro für Roxy Music.

0: Quite Fit aus England hier bei Hamburg 2. Das war ihre zweite Erfolgssingle hier bei uns in Deutschland. Im Juni 82.
1: Platz 23.
0: Fantasy Island. Jetzt der griechische Keyboarder Vangelis. Zusammen mit John Anderson. Das ist der Sänger der Band Yes. Die hatten in den 80ern einige erfolgreiche Alben zusammen gemacht und einmal auch einen Single-Hit daraus geschafft. Dieses großartige Teil hier. Im Juni 82.
1: Platz 22.
0: John and Vangelis. Irgendwie komme ich schon wieder nach Hause. I'll find my way home.